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6: Hallo liebe Hörer, es begrüßt Sie Lara an diesem guten Morgen mit den aktuellen Aussichten. Heute ist es wolkig bis stark bewölkt, gelegentlich mit Regen. Am Nachmittag und Abend kann es auch örtlich zu Gewitter kommen. Die Höchstwerte erreichen 17 bis 20 Grad, im Harz 13 bis 17 Grad. Der Wind wird schwach. In der Nacht zum Donnerstag gibt es einige Wolken mit vereinzeltem Regen und weiterhin schwachem Wind aus Südwest. Die Tiefstwerte liegen dann bei 12 bis 7 Grad.
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6: Anlässlich der Übergabe der öffentlichen Gedenk- und Ausstellungstafel zu Ehren Lorenz Rodomann werden Sie heute um 11 Uhr herzlichst eingeladen in das Seniorenheim Haus Harztor in Niedersachs-Werfen. Die Ausstellungstafel soll das Leben und Wirken des Philosophen würdigen. Rodomann war ein Sohn Niedersachs-Werfens und ein Schüler des Ihlfelder Gelehrten Michael Neander. Als deutscher Pädagoge, lutherischer Theologe, Historiker und Philologe hat er den Weg in die Geschichtsbücher gefunden. Er war einer der größten Humanisten seiner Zeit. Eine Straße ist in Niedersachs-Werfen bereits nach ihm benannt worden. Doch jetzt soll sein Vermächtnis noch sichtbarer werden. Wenn Sie also gerne vorbeikommen wollen, dann melden Sie sich kurz per Mail an dirk.erfurt@soveno.de. Und nicht vergessen, heute um 11 Uhr im Seniorenheim Haus Harztor in Niedersachs-Werfen. Wie gestern schon angekündigt, läuft auch heute nochmal der junge Zirkus Zappellini von 17 bis 18.30 Uhr. Sie präsentieren die Show Der Boden ist Lava im Rahmen des Blue Balloon Festivals. In der fantasievollen und humorvollen Zirkusaufführung wirbeln die Künstlerinnen und Künstler durch die Luft, springen über das Trampolin und meistern verrückte Herausforderungen, wie der Boden ist Lava. Mit viel Improvisation, Comedy und außergewöhnlicher Zirkuskunst sorgt die Show für Unterhaltung und überraschende Momente. Tickets sind wie gestern auch heute vergünstigt im Vorverkauf über die Festivalwebseite www.blueballoon-festival.de erhältlich. Spontan können Sie natürlich auch kommen und einen lustigen, aber auch verrückten Abend im Hypedenweg beim Blue Balloon Festival in Nordhausen zu verbringen, von 17 bis 18:30 Uhr. Und damit wünscht Ihnen Radio Enno einen kreativen Mittwoch.

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1: Ja, Freunde, hier ist wieder Radio Enno. Gedanken eines Spinners und der Spinner wie immer Rigo Fromm für euch am Mikrofon. Ja, da sitzen die katholischen Groß- und Kleinkopferten beim Tag der Katholiken in Würzburg zusammen und diskutieren, wie man denn wieder mehr Leute in die Kirchen bekommt. Es kam fast alles auf den Tisch für die Kinder, Sport, Spiel, Spaß und das sogar mit Frauen als Anleiterin. Das Projekt mit den Priestern wollte man doch nicht so ganz begraben, aber man hatte mittlerweile bemerkt, dass die Kinderlein nicht mehr so gern dahin wollten. Und wenn, sollte Mama sie mit den SUV fahren, die sonstige Heimfahrt mit dem Fahrrad, so wie früher, hielten die meisten Buben stehend einfach nicht mehr durch und hinsetzen, ja, das kam halt dann auch nicht mehr in Frage. Entschuldigung, aber einmal, ja nur einmal wollte ich auch mal so einen bösen Kommentar abliefern. Nun sind die Kinder und Jugendlichen ja fast noch die größte Truppe unter den Kirchengängern. Schließlich winken ja auch noch die Kommunionsgeschenke. Bei den Alten wird es langsam dünn in den Franzbranntweinreihen. Die drängen sich entweder ganz nach hinten, ganz nach dem Motto, der Herr weiß, dass ich da bin, aber auffallen muss ich ihn nicht gleich. Die andere Gruppe sitzt ganz gelassen in der ersten Reihe, zu Hause schon mal ein, zwei Klosterfrauen Melissengeist für den guten Atem, grinsen sie dem Pfarrer schelmisch ins Gesicht. Immer nach der Devise, du kriegst mich noch lange nicht, aber dein Messwein, den pichle ich dir nachher noch aus deinem schönen Silberkelch. Und mit so einem Halbwegstück vom Leib Christi spare ich mir auch noch das Mittagessen. Das größte Kopfzerbrechen bei dem großen Kirchentreffen herrschte bei der Frage, was machen wir mit der breiten Masse zwischen 15 und 75? Vor allem bei den Ossi sieht echt scheiße aus. Oh sorry, so spricht man wohl in diesen Kreisen nicht. Also nochmal. Das Proletariat im erwerbsfähigen Alter findet den Weg in unsere Einrichtungen fast

0: Gar nicht mehr. Ach Mann, das war doch aus dem Artikel von mir, den hatte ich für einen Funktionär der Linken vor der letzten Bundestagswahl geschrieben. Also Versuch Nummer 3. Unsere Schäfchen im sündigen Alter finden kaum noch Heim zu seinem Schäfer in den Stall. So ist es korrekt ausgedrückt. Die Diskussion dauerte Tage, jede machbare Idee wurde aufgegriffen. Sie denken, Pornografie wäre die Lösung? Falsch. Nackte Menschen pinseln die schon Jahrtausende an Wände und Decken. Das holt auch kein Hund mehr hinter dem Kamin hervor. Fahren Sie mal nach Rom in die Sixtinische Kapelle. Da sehen Sie es. Aber ein Lichtblick gab's. Aber ein ganz kleiner Priester aus dem Eichsfeld hatte die zündende Idee. Ganz vorsichtig erhob er seine Hand. Das hatte erst gar keiner mitbekommen, aber der Oberhirte der Veranstaltung wollte sich gerade ein 07er Denkwässerchen holen und kam zufällig am Stuhl des kleinen Eichsfelder Priesters vorbei. Und er sprach ihn sogar an. Bruder, hast du noch eine geistreiche Idee vorzutragen? Ja, bei mir im Eichsfeld, da habe ich seit ein paar Wochen einen neuen Weihrauchanbieter. Ich verstehe die Typen kaum, kommen wir aus der Richtung Morgenland. Albanien munkelt man, aber seitdem die mir den Weihrauch bringen, ist die Bude bei mir voll. Das Zeug sieht ein bisschen anders aus und riecht auch ein wenig eklig, aber die Schäfchen sind sonntags fast alle da und hüpfen und springen über die Kirchenwiese. Ist eine wahre Pracht, ein regelrechter Spaß. Und mir tut es auch richtig gut. Wir überlegen zurzeit, mittwochs abends einen Musikgottesdienst abzuhalten. Soll ich den Kontakt herstellen? Machen Sie es, Bruder. Geben Sie die Nummer meiner Äbtissin und dann probieren wir das Ganze einfach mal aus. Der kleine Eichsfelder Priester wäre fast zu großen Ruhm gekommen, wenn nicht ausgerechnet in dem Moment sein Handy geklingelt hätte. Dran war sein Küster. Er teilte ihm mit, dass die Krippe Nordhausen den ganzen tollen Weihrauch bis auf den letzten Krümel konfisziert hat. Die müssen da in der kleinen Kirche ganz schön angeheizt haben, in allen Gazetten, dann, dass die alten leerstehenden Immobilien mit Hunderten von Cannabispflanzen schon fast abgeerntet waren. Schon haben die Staatsbeamten den katholischen Kirchen die Tour mit den vollen Kirchen wieder versaut. Und in der Synode sitzen sie jetzt immer noch zusammen und grübeln. Vielleicht hätte unser kleiner rappelkatholischer Priester mal so ein kleines bisschen Holy Smoke zur Ideenfindung mitnehmen sollen. 25 Gramm sind doch pro Tag und Person seit April 24 erlaubt. Mal sehen, was draus wird.
1: Hello.

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1: Hallo liebe Hörer, es begrüßt Sie Lara an diesem guten Morgen mit den aktuellen Aussichten. Heute ist es wolkig bis stark bewölkt, gelegentlich mit Regen. Am Nachmittag und Abend kann es auch örtlich zu Gewitter kommen. Die Höchstwerte erreichen 17 bis 20 Grad, im Harz 13 bis 17 Grad. Der Wind wird schwach. In der Nacht zum Donnerstag gibt es einige Wolken mit vereinzeltem Regen und weiterhin schwachem Wind aus Südwest. Die Tiefstwerte liegen dann bei 12 bis 7 Grad.
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1: Anlässlich der Übergabe der öffentlichen Gedenk- und Ausstellungstafel zu Ehren Lorenz Rodomann werden Sie heute um 11 Uhr herzlichst eingeladen in das Seniorenheim Haus Harztor in Niedersachs-Werfen. Die Ausstellungstafel soll das Leben und Wirken des Philosophen würdigen. Rodomann war ein Sohn Niedersachs-Werfens und ein Schüler des Ihlfelder Gelehrten Michael Neander. Als deutscher Pädagoge, lutherischer Theologe, Historiker und Philologe hat er den Weg in die Geschichtsbücher gefunden. Er war einer der größten Humanisten seiner Zeit. Eine Straße ist in Niedersachs-Werfen bereits nach ihm benannt worden. Doch jetzt soll sein Vermächtnis noch sichtbarer werden. Wenn Sie also gerne vorbeikommen wollen, dann melden Sie sich kurz per Mail an dirk.erfurt@soveno.de und nicht vergessen, heute um 11 Uhr im Seniorenheim Haus Harztor in Niedersachs-Werfen. Wie gestern schon angekündigt, läuft auch heute nochmal der junge Zirkus Zappellini von 17 bis 18.30 Uhr. Sie präsentieren die Show Der Boden ist Lava im Rahmen des Blue Balloon Festivals. In der fantasievollen und humorvollen Zirkusaufführung wirbeln die Künstlerinnen und Künstler durch die Luft, springen über das Trampolin und meistern verrückte Herausforderungen, wie der Boden ist Lava. Mit viel Improvisation, Comedy und außergewöhnlicher Zirkuskunst sorgt die Show für Unterhaltung und überraschende Momente. Tickets sind wie gestern auch heute vergünstigt im Vorverkauf über die Festivalwebseite www.blueballoon-festival.de erhältlich. Spontan können Sie natürlich auch kommen und einen lustigen, aber auch verrückten Abend im Hypedenweg beim Blue Balloon Festival in Nordhausen zu verbringen, von 17 bis 18.30 Uhr. Und damit wünscht Ihnen Radio Enno einen kreativen Mittwoch. 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
3: Hallo liebe Hörer, es begrüßt Sie Lara an diesem guten Morgen mit den aktuellen Aussichten. Heute ist es wolkig bis stark bewölkt, gelegentlich mit Regen. Am Nachmittag und Abend kann es auch örtlich zu Gewitter kommen. Die Höchstwerte erreichen 17 bis 20 Grad, im Harz 13 bis 17 Grad. Der Wind wird schwach. In der Nacht zum Donnerstag gibt es einige Wolken mit vereinzeltem Regen und weiterhin schwachem Wind aus Südwest. Die Tiefstwerte liegen dann bei 12 bis 7 Grad.
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3: Anlässlich der Übergabe der öffentlichen Gedenk- und Ausstellungstafel zu Ehren Lorenz Rodomann werden Sie heute um 11 Uhr herzlichst eingeladen in das Seniorenheim Haus Harztor in Niedersachs-Werfen. Die Ausstellungstafel soll das Leben und Wirken des Philosophen würdigen. Rodomann war ein Sohn Niedersachs-Werfens und ein Schüler des Ihlfelder Gelehrten Michael Neander. Als deutscher Pädagoge, lutherischer Theologe, Historiker und Philologe hat er den Weg in die Geschichtsbücher gefunden. Er war einer der größten Humanisten seiner Zeit. Eine Straße ist in Niedersachs-Werfen bereits nach ihm benannt worden. Doch jetzt soll sein Vermächtnis noch sichtbarer werden. Wenn Sie also gerne vorbeikommen wollen, dann melden Sie sich kurz per Mail an dirk.erfurt@soveno.de und nicht vergessen, heute um 11 Uhr im Seniorenheim Haus Harztor in Niedersachs-Werfen. Wie gestern schon angekündigt, läuft auch heute nochmal der junge Zirkus Zappellini von 17 bis 18.30 Uhr. Sie präsentieren die Show Der Boden ist Lava im Rahmen des Blue Balloon Festivals. In der fantasievollen und humorvollen Zirkusaufführung wirbeln die Künstlerinnen und Künstler durch die Luft, springen über das Trampolin und meistern verrückte Herausforderungen, wie Der Boden ist Lava. Mit viel Improvisation, Comedy und außergewöhnlicher Zirkuskunst sorgt die Show für Unterhaltung und überraschende Momente. Tickets sind wie gestern auch heute vergünstigt im Vorverkauf über die Festivalwebseite www.blueballoon-festival.de erhältlich. Spontan können Sie natürlich auch kommen und einen lustigen, aber auch verrückten Abend im Hypedenweg beim Blue Balloon Festival in Nordhausen zu verbringen, von 17 bis 18.30 Uhr. Und damit wünscht Ihnen Radio Enno einen kreativen Mittwoch.

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2: Martin Zingel, das ist kein Spaziergang. Stell dir vor, du bist Anfang 40, Reporter und in Vietnam. Du stehst eines Morgens vor dem Spiegel und deine rechte Gesichtshälfte macht Fratzen. Erster Gedanke, Schlaganfall. Dr. Google sagt, als erstes fahr nach Hause, was du dann auch tust. Angekommen in Wien stellt der Arzt fest, es ist kein Schlaganfall, sondern ein Nerv ist eingeklemmt. Und du wirst, wenn überhaupt, in einem Jahr wieder aussehen wie früher. Das ist die Ausgangsposition, in der Martin Zingel steht. Was würdest du dann machen? Zingel geht spazieren, Tag für Tag, und irgendwann kommt er auf die Idee, eine lange Wanderung zu machen. Er recherchiert, was für Routen man so gehen kann. Natürlich kommt der allgegenwärtige Jakobsweg, aber gemeinsam mit tausenden anderen. Darauf hat er keine Lust. Irgendwann stößt er auf den Sultanstrail. Den Weg, den der osmanische Sultan im 16. Jahrhundert von Istanbul nach Wien gezogen ist, um die Hauptstadt der Habsburger zu erobern. 2400 Kilometer durch 8 Länder und über 10 Grenzen. Zingel stellt 4 Regeln auf. Erstens, jeden Meter zu Fuß gehen. Zweitens, der vorgegebenen Route zu folgen. Drittens, schneller als der Sultan zu sein, der 141 Tage brauchte. Viertens, kein Blick zurück. Martin Zingel erzählt in seinem Buch »Das ist kein Spaziergang«, wie er sich durch Gestrüpp und Schlammwege, Sümpfe und endlos trockene Steppen in praller Sonne kämpft. Er hadert mit seinen Ängsten, mit seinen Schmerzen, und auch der Kopf lässt ihn manchmal im Stich. Dabei ist das in diesem Buch nicht das Entscheidende. Das Wichtige sind die Menschen, die Begegnungen, die Zingel macht. Fremde Personen, die ihn bewirten, die für ihn übersetzen, die ihm Unterschlupf gewähren, wenn gerade in den Balkanländern mal wieder kein Hotel, Pension oder auch nur ein Wirtshaus vorhanden ist. Es ist aber auch ein Buch über Vorurteile, die Menschen untereinander haben. Gerade auf dem Balkan ein Riesenproblem. So sagt der Serbe über den Bulgaren. Dem kannst du nicht trauen. Der Bulgare über den Serben, die spielen sich auf wie die Könige des Balkans. Der Jugoslawenkrieg ist natürlich auch ein Thema. Denn Menschen erzählen Zingel ihre Geschichten. Auch Ungarn ist so ein Land, das zerrissen wirkt. Zerrissen zwischen Orban-Anhängern, Orban-Gegnern und Menschen, die es sich nicht mehr leisten können, eine eigene Haltung zu haben. Was vor allem in diesen ganzen Erzählungen der Menschen in den Balkanstaaten zum Ausdruck kommt, ist, wie gut es uns in Deutschland geht und wie privilegiert wir sind. Und trotzdem machen die Leute dort weiter. Nun ist »Das wird kein Spaziergang« kein deprimierendes Geschichtenbuch. Ganz im Gegenteil. Der Autor widerlegt die Vorurteile meist und schreibt die oft skurrilen Geschichten mit einem lockeren, humorigen Unterton, der einen oft auch grinsen lässt. Es ist ein Buch, das des Reisens wegen geschrieben wurde. Es gibt keine Beschreibungen von Touristen-Hotspots oder Bilder von Instagram-Stories. Nein, es geht um Begegnungen, um Landschaften, um Menschen und um Situationen, die präzise beschrieben werden. Am Ende versteht jeder aber auch, warum der Spaziergang auf dem Sultanstrail von der schönsten Stadt Europas, Wien, über die älteste Stadt Europas, Plovdiv, bis in die größte Stadt Europas, Istanbul, kein leichter war. Und dass der Autor nur eine seiner 4 Regeln am Ende eingehalten hat. Er war mit 102 Tagen ganze 39 Tage schneller als der osmanische

Sultan vor etwa 500 Jahren. Und das fast ausschließlich zu Fuß. Es ist ein Buch, das für jeden geschrieben wurde, der Ähnliches plant, dem Reisen im Blut liegt und sich für fremde Kulturen interessiert. Es ist aber auch ein Buch, das für das soziale Miteinander aller Menschen wirbt. Erschienen ist Martin Singers Buch »Das ist kein Spaziergang« 2025 im Knesebeck Verlag München. Dieses Buch ist für alle, die lesen können, geschrieben. Und man sollte es auch unbedingt lesen. Allein schon aus dem Grund, dass wir aus dem Buch lernen, wieder zusammenzurücken und wieder menschlicher miteinander umgehen. Und das war der Buchtipp von Rigo Fromm, vorgelesen von Lara.

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1: Hallo liebe Hörer, es begrüßt Sie Lara an diesem guten Morgen mit den aktuellen Aussichten. Heute ist es wolkig bis stark bewölkt, gelegentlich mit Regen. Am Nachmittag und Abend kann es auch örtlich zu Gewitter kommen. Die Höchstwerte erreichen 17 bis 20 Grad, im Harz 13 bis 17 Grad. Der Wind wird schwach. In der Nacht zum Donnerstag gibt es einige Wolken mit vereinzeltem Regen und weiterhin schwachem Wind aus Südwest. Die Tiefstwerte liegen dann bei 12 bis 7 Grad.
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1: Anlässlich der Übergabe der öffentlichen Gedenk- und Ausstellungstafel zu Ehren Lorenz Rodomann werden Sie heute um 11 Uhr herzlichst eingeladen in das Seniorenheim Haus Harztor in Niedersachs-Werfen. Die Ausstellungstafel soll das Leben und Wirken des Philosophen würdigen. Rodomann war ein Sohn Niedersachs-Werfens und ein Schüler des Ihlfelder Gelehrten Michael Neander. Als deutscher Pädagoge, lutherischer Theologe, Historiker und Philologe hat er den Weg in die Geschichtsbücher gefunden. Er war einer der größten Humanisten seiner Zeit. Eine Straße ist in Niedersachs-Werfen bereits nach ihm benannt worden. Doch jetzt soll sein Vermächtnis noch sichtbarer werden. Wenn Sie also gerne vorbeikommen wollen, dann melden Sie sich kurz per Mail an dirk.erfurt@soveno.de und nicht vergessen, heute um 11 Uhr im Seniorenheim Haus Harztor in Niedersachs-Werfen. Wie gestern schon angekündigt, läuft auch heute nochmal der junge Zirkus Zappellini von 17 bis 18.30 Uhr.

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3: Hallo liebe Hörer, es begrüßt Sie Lara an diesem guten Morgen mit den aktuellen Aussichten. Heute ist es wolkig bis stark bewölkt, gelegentlich mit Regen. Am Nachmittag und Abend kann es auch örtlich zu Gewitter kommen. Die Höchstwerte erreichen 17 bis 20 Grad, im Harz 13 bis 17 Grad. Der Wind wird schwach. In der Nacht zum Donnerstag gibt es einige Wolken mit vereinzeltem Regen und weiterhin schwachem Wind aus Südwest. Die Tiefstwerte liegen dann bei 12 bis 7 Grad.
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3: Anlässlich der Übergabe der öffentlichen Gedenk- und Ausstellungstafel zu Ehren Lorenz Rodomann werden Sie heute um 11 Uhr herzlichst eingeladen in das Seniorenheim Haus Harztor in Niedersachswerfen. Die Ausstellungstafel soll das Leben und Wirken des Philosophen würdigen. Rodomann war ein Sohn Niedersachswerfens und ein Schüler des Ihlfelder Gelehrten Michael Neander. Als deutscher Pädagoge, lutherischer Theologe, Historiker und Philologe hat er den Weg in die Geschichtsbücher gefunden. Er war einer der größten Humanisten seiner Zeit. Eine Straße ist in Niedersachswerfen bereits nach ihm benannt worden. Doch jetzt soll sein Vermächtnis noch sichtbarer werden. Wenn Sie also gerne vorbeikommen wollen, dann melden Sie sich kurz per Mail an dirk.erfurt@soveno.de und nicht vergessen, heute um 11 Uhr im Seniorenheim Haus Harztor in Niedersachswerfen. Wie gestern schon angekündigt, läuft auch heute nochmal der junge Zirkus Zappellini von 17 bis 18.30 Uhr. Sie präsentieren die Show Der Boden ist Lava im Rahmen des Blue Balloon Festivals. In der fantasievollen und humorvollen Zirkusaufführung wirbeln die Künstlerinnen und Künstler durch die Luft, springen über das Trampolin und meistern verrückte Herausforderungen wie Der Boden ist Lava. Mit viel Improvisation, Comedy und außergewöhnlicher Zirkuskunst sorgt die Show für Unterhaltung und überraschende Momente. Tickets sind wie gestern auch heute vergünstigt im Vorverkauf über die Festivalwebseite www.blueballoon-festival.de erhältlich. Spontan können Sie natürlich auch kommen und einen lustigen, aber auch verrückten Abend im Hypedenweg beim Blue Balloon Festival in Nordhausen zu verbringen, von 17 bis 18.30 Uhr. Und damit wünscht Ihnen Radio Enno einen kreativen Mittwoch.

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1: Sie hören einen Plattentipp von Rigo Fromm, vorgetragen von Peter Jentsch. Als ich die am 15. Mai erschienene Platte Green World Image von Telehealth durchgehört hatte, wusste ich nicht so recht, was ich damit anfangen sollte. Ich hatte keine Ahnung, was ich da gehört hatte. Es war konfus, es war Chaos, es war kämpferisch und es war rebellisch. Keine Melodien, nur Sprechgesang. Es hat aber nichts mit Hip-Hop zu tun, es ist eher Punk mit New Wave und Industrial gemixt. Fans von Talking Heads und New Order aus den 80ern werden sich freuen, aber dafür klingt es dann halt auch wieder zu modern. Ja, man muss schon Muße haben, sich den Geräuschen hinzugeben, denn dieses rhythmische Durcheinander als wirkliche Musik zu bezeichnen, fällt mir schwer. Aber eins kann man mit Sicherheit sagen, diese Musik passt zur derzeitigen Weltlage. Man weiß nie, was im nächsten Moment passiert. Wichtig sind aber die zumeist staccatoartig vorgetragenen Texte, die sich mit Umwelt, Freiheit und Widerstand beschäftigen. Telehealths Plattenfirma kündigte das Album Green World Image mit den Worten: Telehealths treibt uns immer wieder süße Ohrwürmer durchs Gehirn und ein Grinsen ins Gesicht. Na gut, das hat jetzt bei mir nicht so funktioniert, aber ich bin sicher auch nicht der Maßstab. Die 13 Songs auf dem Album Green World Image sind alle so unterschiedlich und doch wieder so gleich, dass ich nicht einmal einen wirklichen Einspieltipp für euch habe. Zwei Singles aus diesem Album sind schon veröffentlicht. Die erste war Things I've Killed und die zweite Jesse Team Me. Mir selbst gefiel der letzte der 13 Songs Living, Loving, Loving and Trying am besten, denn die drei genannten Lieder sind doch vielleicht noch am ehesten die eingängigsten. Telehealths aus Seattle haben ein ungewöhnliches Album gebaut, wie es die Plattenfirma nennt, das sich nicht beim ersten Hören erschließt. Aber es ist vielleicht auch das richtige Album zur richtigen Zeit. Ob es das wirklich ist, das müsst ihr selbst entscheiden. Wer auf Musik weit ab vom Mainstream steht, sollte unbedingt in den Longplayer Green World Image reinhören. Wir tun es jetzt auch, und zwar mit Living, Loving, Loving and Trying.

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1: Hallo liebe Hörer, es begrüßt Sie Lara an diesem guten Morgen mit den aktuellen Aussichten. Heute ist es wolkig bis stark bewölkt, gelegentlich mit Regen. Am Nachmittag und Abend kann es auch örtlich zu Gewitter kommen. Die Höchstwerte erreichen 17 bis 20 Grad, im Harz 13 bis 17 Grad. Der Wind wird schwach. In der Nacht zum Donnerstag gibt es einige Wolken mit vereinzeltem Regen und weiterhin schwachem Wind aus Südwest. Die Tiefstwerte liegen dann bei 12 bis 7 Grad.
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1: Anlässlich der Übergabe der öffentlichen Gedenk- und Ausstellungstafel zu Ehren Lorenz Rodomann werden Sie heute um 11 Uhr herzlichst eingeladen in das Seniorenheim Haus Harztor in Niedersachs-Werfen. Die Ausstellungstafel soll das Leben und Wirken des Philosophen würdigen. Rodomann war ein Sohn Niedersachs-Werfens und ein Schüler des Ihlfelder Gelehrten Michael Neander. Als deutscher Pädagoge, lutherischer Theologe, Historiker und Philologe hat er den Weg in die Geschichtsbücher gefunden. Er war einer der größten Humanisten seiner Zeit. Eine Straße ist in Niedersachs-Werfen bereits nach ihm benannt worden. Doch jetzt soll sein Vermächtnis noch sichtbarer werden. Wenn Sie also gerne vorbeikommen wollen, dann melden Sie sich kurz per Mail an dirk.erfurt@soveno.de und nicht vergessen, heute um 11 Uhr im Seniorenheim Haus Harztor in Niedersachs-Werfen. Wie gestern schon angekündigt, läuft auch heute nochmal der junge Zirkus Zappellini von 17 bis 18.30 Uhr. Sie präsentieren die Show Der Boden ist Lava im Rahmen des Blue Balloon Festivals. In der fantasievollen und humorvollen Zirkusaufführung wirbeln die Künstlerinnen und Künstler durch die Luft, springen über das Trampolin und meistern verrückte Herausforderungen, wie Der Boden ist Lava. Mit viel Improvisation, Comedy und außergewöhnlicher Zirkuskunst sorgt die Show für Unterhaltung und überraschende Momente. Tickets sind wie gestern auch heute vergünstigt im Vorverkauf über die Festivalwebseite www.blueballoon-festival.de erhältlich. Spontan können Sie natürlich auch kommen und einen lustigen, aber auch verrückten Abend im Hypedenweg beim Blue Balloon Festival in Nordhausen zu verbringen, von 17 bis 18.30 Uhr. Und damit wünscht Ihnen Radio Enno einen kreativen Mittwoch.

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3: Hallo liebe Hörer, es begrüßt Sie Lara an diesem guten Morgen mit den aktuellen Aussichten. Heute ist es wolkig bis stark bewölkt, gelegentlich mit Regen. Am Nachmittag und Abend kann es auch örtlich zu Gewitter kommen. Die Höchstwerte erreichen 17 bis 20 Grad, im Harz 13 bis 17 Grad. Der Wind wird schwach. In der Nacht zum Donnerstag gibt es einige Wolken mit vereinzeltem Regen und weiterhin schwachem Wind aus Südwest. Die Tiefstwerte liegen dann bei 12 bis 7 Grad.
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3: Anlässlich der Übergabe der öffentlichen Gedenk- und Ausstellungstafel zu Ehren Lorenz Rodomann werden Sie heute um 11 Uhr herzlichst eingeladen in das Seniorenheim Haus Harztor in Niedersachswerfen. Die Ausstellungstafel soll das Leben und Wirken des Philosophen würdigen. Rodomann war ein Sohn Niedersachswerfens und ein Schüler des Ihlfelder Gelehrten Michael Neander. Als deutscher Pädagoge, lutherischer Theologe, Historiker und Philologe hat er den Weg in die Geschichtsbücher gefunden. Er war einer der größten Humanisten seiner Zeit. Eine Straße ist in Niedersachswerfen bereits nach ihm benannt worden. Doch jetzt soll sein Vermächtnis noch sichtbarer werden. Wenn Sie also gerne vorbeikommen wollen, dann melden Sie sich kurz per Mail an dirk.erfurt@soveno.de. Und nicht vergessen, heute um 11 Uhr im Seniorenheim Haus Harztor in Niedersachswerfen. Wie gestern schon angekündigt, läuft auch heute nochmal der junge Zirkus Zappellini von 17 bis 18.30 Uhr. Sie präsentieren die Show Der Boden ist Lava im Rahmen des Blue Balloon Festivals. In der fantasievollen und humorvollen Zirkusaufführung wirbeln die Künstlerinnen und Künstler durch die Luft, springen über das Trampolin und meistern verrückte Herausforderungen wie Der Boden ist Lava. Mit viel Improvisation, Comedy und außergewöhnlicher Zirkuskunst sorgt die Show für Unterhaltung und überraschende Momente. Tickets sind wie gestern auch heute vergünstigt im Vorverkauf über die Festivalwebseite www.blueballoon-festival.de erhältlich. Spontan können Sie natürlich auch kommen und einen lustigen, aber auch verrückten Abend im Hypedenweg beim Blue Balloon Festival in Nordhausen zu verbringen, von 17 bis 18.30 Uhr. Und damit wünscht Ihnen Radio Enno einen kreativen Mittwoch.
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1: Auf ein Wort. 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Heute
2: die Leviten lesen.
3: Das Buch Levitikus, auch unter dem Namen Drittes Buch Mose bekannt, ist ein Teil des Alten Testaments. Es enthält unter anderem eine Menge Vorschriften für die Priester und Leviten, das heißt Tempeldiener. Hatten sich früher in einem Kloster die Mönche daneben benommen, rief sie der Abt zu einem Bußgottesdienst zusammen. Oft las er dann aus eben jenem Buch Levitikus und höchstwahrscheinlich schloss sich an die Lesung eine saftige Strafpredigt an. Wenn heute jemand die Leviten gelesen bekommt, bezieht sich das normalerweise nicht mehr auf das biblische Buch, sondern auf den zweiten Teil der Übung, die Strafpredigt.
1: Viel Spaß beim Schreiben.
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1: Hallo liebe Hörer, es begrüßt Sie Lara an diesem guten Morgen mit den aktuellen Aussichten. Heute ist es wolkig bis stark bewölkt, gelegentlich mit Regen. Am Nachmittag und Abend kann es auch örtlich zu Gewitter kommen. Die Höchstwerte erreichen 17 bis 20 Grad, im Harz 13 bis 17 Grad. Der Wind wird schwach. In der Nacht zum Donnerstag gibt es einige Wolken mit vereinzeltem Regen und weiterhin schwachem Wind aus Südwest. Die Tiefstwerte liegen dann bei 12 bis 7 Grad.
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1: Anlässlich der Übergabe der öffentlichen Gedenk- und Ausstellungstafel zu Ehren Lorenz Rodomann werden Sie heute um 11 Uhr herzlichst eingeladen in das Seniorenheim Haus Harztor in Niedersachs-Werfen. Die Ausstellungstafel soll das Leben und Wirken des Philosophen würdigen. Rodomann war ein Sohn Niedersachs-Werfens und ein Schüler des Ihlfelder Gelehrten Michael Neander. Als deutscher Pädagoge, lutherischer Theologe, Historiker und Philologe hat er den Weg in die Geschichtsbücher gefunden. Er war einer der größten Humanisten seiner Zeit. Eine Straße ist in Niedersachs-Werfen bereits nach ihm benannt worden. Doch jetzt soll sein Vermächtnis noch sichtbarer werden. Wenn Sie also gerne vorbeikommen wollen, dann melden Sie sich kurz per Mail an dirk.erfurt@soveno.de und nicht vergessen, heute um 11 Uhr im Seniorenheim Haus Harztor in Niedersachs-Werfen. Wie gestern schon angekündigt, läuft auch heute nochmal der junge Zirkus Zappellini von 17 bis 18.30 Uhr. Sie präsentieren die Show Der Boden ist Lava im Rahmen des Blue Balloon Festivals. In der fantasievollen und humorvollen Zirkusaufführung wirbeln die Künstlerinnen und Künstler durch die Luft, springen über das Trampolin und meistern verrückte Herausforderungen wie Der Boden ist Lava. Mit viel Improvisation, Comedy und außergewöhnlicher Zirkuskunst sorgt die Show für Unterhaltung und überraschende Momente. Tickets sind wie gestern auch heute vergünstigt im Vorverkauf über die Festivalwebseite www.blueballoon-festival.de erhältlich. Spontan können Sie natürlich auch kommen und einen lustigen, aber auch verrückten Abend im Hypedenweg beim Blue Balloon Festival in Nordhausen zu verbringen, von 17 bis 18.30 Uhr. Und damit wünscht Ihnen Radio Enno einen kreativen Mittwoch.

0: Liebe Zuhörerinnen, liebe Zuhörer, hallo und herzlich willkommen zu Radioaktiv, der Sendung des Schillertheaters Rudolstadt und der Thüringer Symphoniker. Auch heute gibt es wieder die neuesten Neuigkeiten rund um unsere nächsten Highlights. Von Sinfoniekonzert bis Schauspiel ist wieder alles dabei.
1: Was genau, das erzählen Ihnen heute mein geschätzter Kollege Ingo Löser-Beuny und ich, Josefine Tietze. Aber wir sind nicht allein im Studio, denn wir wollen fortfahren mit der Tradition, Ihnen unsere neuen Kollegen vorzustellen. Und deswegen ist heute Gürkem Çiçek mit dabei. Herzlich willkommen.
2: Hallo.
0: Wir wollen dich, lieber Gürkem, in dieser Sendung etwas näher kennenlernen, haben außerdem aber natürlich noch ein paar andere Themen. Es ist kaum zu glauben, aber wir nähern uns schon den letzten Dingen dieser Spielzeit. Das achte und damit letzte Sinfoniekonzert steht unmittelbar bevor. Worauf Sie sich da freuen dürfen, das verraten wir Ihnen gleich.
1: Außerdem geht es los mit unseren Open-Air-Sommeraktionen. Die Thüringer Symphoniker laden in diesem Jahr erneut zur großen Filmnacht ein. Und was da auf dem Programm steht, das erfahren Sie auch gleich.
0: In diesem Jahr steht außerdem ein neuer Ort für unser Sommertheater im Fokus. Auch dazu wollen wir Sie zumindest kurz mit den wichtigsten Infos versorgen.
1: Aber bevor wir zu unserem ersten Thema kommen, beginnen wir musikalisch mit dem letzten Satz aus Samuel Barbers Violinkonzert. Viel Spaß!

0: Liebe Zuhörerinnen, liebe Zuhörer, das war ein Ausschnitt aus dem dritten Satz von Samuel Barbers Violinkonzert. Es spielte Chill Shaham mit dem London Symphony Orchestra unter André Previn. Das Werk ist eines von dreien, die es im 8. Sinfoniekonzert der Thüringer Symphoniker zu hören gibt. Das Konzert steht diesmal unter dem Titel Note gegen Note. Und es ist ganz gut, dass ich hier im Studio zwei Menschen mit sehr unterschiedlichen Professionen habe. Josephine, was stellst du dir denn vor, wenn du den Titel Note gegen Note für ein Sinfoniekonzert hörst?
1: Ja, als erstes denke ich, es hat irgendwas mit einem Gegensatz wahrscheinlich zu tun oder einer Gegenüberstellung, dass sich da vielleicht Harmonien oder Noten gegenüberstehen, die sich entweder ergänzen oder eben tatsächlich nicht.
0: Görke, was stellst du dir vor unter dem Titel Note gegen Note?
2: Als Musiker stelle ich mir vor, dass die Noten und Harmonien gegeneinander setzen und sich komplizierter machen.
0: Na, kompliziert, das ist schon das richtige Stichwort, denn in diesem Konzert stehen drei Werke auf dem Programm, die sich diesem Titel aus unterschiedlichen Richtungen nähern. Einerseits mit dem ersten Werk, das wir haben, steht das Prinzip Note gegen Note, was so viel heißt wie Punctus contra Punctum, also das grundlegende Kompositionsprinzip des Kontrapunkts, ein Kompositionsprinzip, das schon aus der Renaissance stammt und im Prinzip so die erste Form einer Mehrstimmigkeit war. Also aufgepasst, es gibt eine ganz kurze Musiktheorie- und Geschichtsvorlesung. Nach ganz festgesetzten Regeln wurde ab der Renaissance zu einer bestehenden Melodie, einem bestehenden Gesang, eine zweite und dritte Stimme hinzugefügt. Das Ganze hat man dann Kontrapunkt genannt. Und man musste da ganz, ganz fest auf bestimmte Regeln achten. Zum Beispiel, dass am Anfang und am Ende immer eine vollkommene Konsonanz erklingt, dass parallele Bewegungen, also wo beide Stimmen in die gleiche Richtung gehen, nur in unvollkommenen Konsonanzen, also in Terzen, Sechsten oder auch in Quarten vorkommen, dass Dissonanzen vorbereitet und in der richtigen Art und Weise gefälligst aufgelöst werden müssen und so weiter und so fort. Das war alles sehr, sehr fest zusammengezurrt. Und man muss dabei wissen, dass Musik zu der Zeit der Renaissance und schlimmer noch dann im Barock eben eigentlich keine Kunst, sondern ein Handwerk war, das man erlernen und dann eben kunstvoll ausüben konnte. Und wie es sich gehört, hat sich das Ganze weiterentwickelt, zum Beispiel zu Kanons, die nach dem gleichen Prinzip funktionieren, oder dann später auch zu einer, ja, eigentlich der Königsdisziplin barocker Kompositionskunst, nämlich der Fuge. Görkem, willst du uns einmal kurz erklären, was eine Fuge ist? Nicht. Keine Sorge, das habe ich auch gar nicht erwartet. Das würde hier den Rahmen tatsächlich auch sprengen, wenn wir jetzt ganz genau erklären wollten, was eine Fuge ist und wie die funktioniert. Die Fuge ist die Königsdisziplin polyphonen Komponierens, in dem es nach sehr, sehr strengen Regeln eben auch darum geht, dass man eine Note gegen die andere setzt und so verschiedene Stimmen zueinander kommen. Und noch heute muss jeder Komponist, jede junge Komponistin in ihrem Studium noch sich durch dieses Prinzip Fuge quälen. Puccini musste auch eine zu seinem Abschluss schreiben. Leroy Anderson hat eins in sein jazziges Klavierkonzert eingebaut. Also man muss sich da immer noch durchquälen. Und warum erzähle ich das alles? Wir haben nämlich aus diesem Prinzip Note gegen Note im 8. Sinfoniekonzert ein Werk auf dem Programm, eine bestimmte Fuge, die einen kleinen Twist hat. Denn der venezolanische Komponist Aldemaro Romero hat in all seinen Kompositionen versucht, seine Heimat, die Volksmusik und die Volkstänze seiner Heimat mit anderen Prinzipien zu kreuzen. In seiner Fuga con Pajarillo hat es nun dieses traditionell europäische, sehr streng und steife Kompositionsprinzip der Fuge mit einem venezolanischen Tanz zu tun. Er hat das beides kombiniert. Der Pajarillo ist eine Form des Joropo, steht im Dreivierteltakt, spielt aber sehr mit Verschiebungen von Taktschwerpunkten. Anders als zum Beispiel bei unserem Walzer wird hier nicht die 1, sondern die 2 betont. Und daraus ergibt sich eine ganz faszinierende Kombination aus Strenge, Tradition und rhythmischer Flexibilität und Beweglichkeit, die man einer Fuge sonst nicht unbedingt ansehen oder es von ihr erwarten würde.
1: Und wie das klingt, das hören wir jetzt. Hier ist also die Fuga con Pajarillo von Aldemaro Romero. Und es spielt das Simón Bolívar Youth Orchestra of Venezuela unter Dudamel.

0: Liebe Zuhörerinnen, liebe Zuhörer, wir sprechen über das 8. Sinfoniekonzert der Thüringer Symphoniker. Ingo hat uns nun schon sehr wortreich erklärt, warum Aldemaro Romeros Fuge in ein Konzert unter dem Titel Note gegen Note passt. Nun bleiben aber noch zwei weitere Werke, die untergebracht werden wollen. Und in welcher Verbindung stehen die beiden jetzt zu dem Titel?
1: Ja, bei aller Kunst und Kunstfertigkeit darf man natürlich nicht vergessen, dass Musik auch ein Geschäft ist. Man zahlt Eintritt, um in ein Konzert gehen zu können, um an dieser Musik teilhaben zu dürfen. Wir bezahlen für Notenmaterial als Laie oder zum Kauf. Musikerinnen und Musiker, die müssen halt auch irgendwie von irgendwas leben. Und das ist beim komponierenden Volk nicht anders. Für Kompositionen wurde seit jeher bezahlt. Mal besser, mal schlechter. Manche Komponisten sind sehr wohlhabend geworden, andere hatten weniger Glück. Die beiden anderen Werke, die wir im 8. Sinfoniekonzert erleben dürfen, waren beide Auftragswerke. Also Kompositionen, bei denen sich nicht der Komponist gedacht hat, ach, ich hätte mal Lust, ein Violinkonzert zu komponieren, sondern es sind Werke, die ganz gezielt in Auftrag gegeben worden sind.
0: Aber wem wurden denn solche Aufträge erteilt und vor allem, wer konnte es sich leisten, Musik dem eigenen Wunsche entsprechend in Auftrag zu geben?
1: Na, das konnte zum einen der amerikanische Philanthrop Samuel Fells, der konnte sich das leisten. Der war mit einer Seifenfabrik zu einigem Geld gekommen und hat ein junges Talent am frisch eröffneten Curtis Institute unterstützt. Den Geiger Iso Priselli, der außerdem auch noch sein Adoptivsohn war. Um dem unter die Arme zu greifen, hat Fels bei Samuel Barber ein Violinkonzert bestellt. $1,000 gab es dafür oder hätte es dafür geben sollen. Die Hälfte hat er bereits als Vorschuss bekommen. Barber legte los, vollendet die ersten beiden Sätze, die auch durchaus gefallen haben. Priselli hatte sich allerdings für den letzten Satz etwas Virtuoseres gewünscht. Das sollte er auch bekommen. Barber hat eine Art Perpetuum mobile, wir haben es heute schon gehört in der Sendung, komponiert. Anspruchsvoll für Solist und auch für das Orchester. Das wiederum gefiel Priselli und auch seinem Geigenlehrer allerdings so gar nicht. Und tatsächlich hat der Geiger dann die Aufführung abgelehnt und den Auftrag sozusagen storniert. Barber behielt den Vorschuss, aber mehr gab es dann am Ende auch nicht mehr. Priselli dürfte sich im Anschluss allerdings ziemlich geärgert haben, denn das Violinkonzert wurde kurz darauf von einem anderen uraufgeführt und wurde dann so mehr oder weniger sofort zu einem der beliebtesten Konzerte des 20. Jahrhunderts.
0: Ja, und was hat dann Priselli genau nicht gefallen an diesem Werk?
1: Ja, darüber scheiden sich ein bisschen die Geister. Manch einer munkelt bösartig, dass es ihm einfach zu schwer gewesen wäre. Das dürfte aber wohl kaum der Grund gewesen sein. Vielmehr wurde er wohl von seinem Geigenlehrer so beeinflusst, der sich vehement in die Komposition einmischen wollte, der es dramatischer haben wollte, der Meinung war, es sei nicht geigerisch genug und der letzte Satz habe für ihn zu wenig Gewicht und sei zu belanglos. Und beide wollten daraufhin die Komposition eben verändern und das hat Barber abgelehnt und ist bei seiner eigenen Fassung geblieben.
0: Ja, manche Violinkonzerte betreten den Saal mit großer Geste. Sie funkeln, demonstrieren Virtuosität und scheinen schon nach wenigen Takten sagen zu wollen, Achtung, hier kommt ein Solokonzert. Samuel Barber wählte einen anderen Weg. Sein Violinkonzert beginnt beinahe wie ein leises Gespräch. Zurückhaltend, gesanglich und mit jener eigentümlichen Wärme, die man eher mit einer Erinnerung verbindet, als mit einem brillanten Schaustück. Gerade darin liegt bis heute die besondere Wirkung dieses Werkes. Barber schreibt keine Musik, die Distanz erzeugt. Seine Melodien suchen Nähe. Sie wirken nicht konstruiert, sondern empfunden, als hätten sie schon lange existiert und müssten lediglich freigelegt werden. Vielleicht erklärt genau das, warum dieses Konzert bis heute eine so besondere Stellung im Repertoire besitzt. Es ist ein Werk, das Menschen oft schon beim ersten Hören berührt. Nicht überwältigend oder spektakulär, sondern auf jene seltene Weise, bei der man das Gefühl hat, die Musik kenne etwas von uns, das wir selbst kaum in Worte fassen können. Eine Wärme, die vor allem im zweiten Satz des Violinkonzertes zu spüren ist, den wir jetzt einmal hören wollen. Viel Vergnügen.

0: Liebe Zuhörerinnen und Zuhörer, das war der berührende zweite Satz aus Samuel Barbers Violinkonzert Opus 14. Erneut in einer Aufnahme mit Jill Shaham, dem London Symphony Orchestra und André Previn. Uns fehlt nun noch das letzte Stück für das 8. Symphoniekonzert, wiederum ein Auftragswerk. Und ist es auch ein Auftrag, der dann anschließend zurückgenommen wurde?
1: Ganz im Gegenteil, der Auftrag war voll erfolgreich. Antonín Dvořák war in den 80er Jahren des 19. Jahrhunderts schon ein recht beachteter Komponist, auch über die Grenzen Tschechiens hinaus. Die slawischen Tänze hatten ihn europaweit berühmt gemacht, seine Werke wurden in London gefeiert. Johannes Brahms setzte sich nachdrücklich für ihn ein und dennoch blieb Dvořák in Wien und Teilen Deutschlands oft einfach nur der tschechische Komponist. Ein Etikett, das Bewunderung ebenso hervorrief wie Misstrauen. Die politische Situation der Zeit spielte dabei eine entscheidende Rolle. Prag gehörte zum Habsburgerreich, doch das tschechische Nationalbewusstsein erstarkte zunehmend. Kunst wurde dabei zum politischen Signal. Wer tschechisch komponierte, bekannte sich kulturell und damit indirekt auch politisch. In Wien reagierte man darauf nicht selten reserviert, bis eben auch offen ablehnend. Dvořáks 6. Sinfonie war eigentlich für Wien gedacht, wurde dort aber wegen antitschechischer Tendenzen nicht uraufgeführt. Der Erfolg kam stattdessen aus England, denn England liebte Dvořák. Das englische Publikum begegnete seiner Musik mit einer Offenheit, die der Komponist aus Mitteleuropa nicht immer gewohnt war. Besonders die London Philharmonic Society entwickelte großes Interesse an ihm. Jener traditionsreiche Klangkörper bzw. jene Vereinigung, die einst sogar Beethovens 9. Sinfonie in Auftrag gegeben hatte. Als Dvořák 1884 nach England reiste, wurde er dort nahezu wie ein musikalischer Staatsgast empfangen. Bei einem Konzert erklang neben Werken anderer Komponisten auch seine Hussiten-Ouvertüre und Teile des Stabat Mater. Die Resonanz war überwältigend. Aus dieser Begeisterung entstand schließlich die Idee zu einer neuen, zu dieser 7. Sinfonie für London.
0: Genau, und die Uraufführung am 22. April 1885 in London wurde ein triumphaler Erfolg. Dvořák dirigierte selbst und das Publikum reagierte enthusiastisch. Besonders bemerkenswert ist jedoch, dass sich die Symphonie kurz darauf auch in Deutschland durchsetzen konnte, trotz aller Vorbehalte gegenüber tschechischer Musik. Einen entscheidenden Anteil daran hatte Hans von Bülow. Von Bülow dirigierte die Berliner Aufführung der Symphonie mit den Berliner Philharmonikern und brachte das Werk mit solcher Intensität zur Geltung, dass Dvořák tief bewegt war. Auf ein Porträtfoto von Bülows, das er in seine Partitur einklebte, schrieb er später auf Tschechisch: Hurra, Sie waren es, der das Werk zum Leben brachte.
1: Und diesen Enthusiasmus wollen wir jetzt hören. Hier ist der finale 4. Satz aus der 7. Sinfonie von Antonín Dvořák. Es spielen die Berliner Philharmoniker nicht unter von Bülow, dafür unter Raphael Kubelik.

0: Liebe Zuhörerinnen und Zuhörer, Aldemaro Romero, Antonín Dvořák und Samuel Barber, das alles gibt es zu hören im 8. Sinfoniekonzert der Thüringer Symphoniker. Und dazu möchten wir Sie natürlich ganz herzlich einladen.
1: Kommen Sie ein letztes Mal in dieser Spielzeit in den Meiningerhof in Saalfeld für ein Konzert mit bewegender und mitreißender Musik. 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Nun geht es weiter mit dem nächsten Thema und dazu gibt es eine kleine Musik.

0: Diese Erkennungsmelodie dürfte wohl jedem und jeder von Ihnen bekannt sein. Wie viele Filme wurden und werden nicht damit eröffnet? Bereits in der vergangenen Spielzeit haben die Thüringer Symphoniker ein neues Open-Air-Konzertformat ins Leben gerufen.
1: Große Gefühle, epische Abenteuer und Musik, die sofort Bilder im Kopf entstehen lässt. Die Movie Nights der Thüringer Symphoniker gehen in diesem Sommer in die zweite Runde.
0: Und nachdem das Open-Air-Format im vergangenen Jahr so begeistert aufgenommen wurde, dürfen sich Film- und Musikfans jetzt erneut auf einen Konzertabend unter freiem Himmel freuen, mit den größten Hits der Filmmusik live gespielt von den Thüringer Symphonikern.
1: Das Besondere dabei, diese Musik funktioniert auch ganz ohne Leinwand. Sobald die ersten Takte erklingen, ist man sofort mittendrin. Da tauchen Piratenschiffe vor dem inneren Auge auf, Sternenjäger rasen durchs All oder plötzlich steht man mitten in New Yorks Straßenschluchten der Westside Story.
0: Denn musikalisch wird einiges geboten. Auf dem Programm stehen Werke großer Filmmusikkomponisten wie John Williams, Hans Zimmer, Klaus Badelt oder Danny Elfman. Also genau die Namen hinter vielen oder der bekanntesten Kino-Soundtracks überhaupt.
1: Mit dabei sind unter anderem Melodien aus Fluch der Karibik, deren Musik inzwischen längst Kultstatus erreicht hat. Wenn diese kraftvollen Themen live vom Orchester gespielt werden, weht plötzlich ein Hauch der Karibik durch den Sommerabend.
0: Und natürlich darf auch John Williams nicht fehlen, der Mann hinter den großen Klangwelten Hollywoods. Seine Musik zu Filmen wie Schindlers Liste oder den großen Science-Fiction- und Abenteuerklassikern gehört inzwischen praktisch zur Musikgeschichte des Kinos.
1: Der Mann hat praktisch den Soundtrack ganzer Generationen geschrieben. Star Wars, Harry Potter, Indiana Jones, Jurassic Park. Viele dieser Melodien erkennt man schon nach wenigen Sekunden.
0: Und es gibt eine schöne Anekdote dazu. Als Steven Spielberg John Williams zum ersten Mal die frühen Aufnahmen von Star Wars zeigte, soll Williams zunächst gedacht haben, George Lucas drehe eher einen kleinen, verrückten Science-Fiction-Film.
1: Niemand ahnte damals, dass daraus eines der größten Film-Franchises aller Zeiten werden würde. Aber Williams hatte eine Idee, statt futuristisch-elektronischer Musik setzte er auf einen großen, fast romantischen Orchesterklang, ganz im Stil alter Abenteuerfilme.
0: Und genau das wurde revolutionär. Diese gewaltigen Bläser, die markanten Leitmotive und dieser epische Sound haben Star Wars erst seinen legendären Charakter gegeben.
1: George Lucas sagte später sogar einmal, ohne John Williams hätte Star Wars wahrscheinlich niemals diese Wirkung entfaltet.
0: Und heute gehört seine Musik längst zur Popkultur und gleichzeitig zu den bekanntesten Orchesterwerken unserer Zeit.
1: Dazu kommen Broadway-Klassiker wie Leonard Bernsteins West Side Story, elegante Hollywood-Melodien von Henry Mancini und viele weitere musikalische Überraschungen.
0: Eröffnet wird der Abend mit einer echten Legende der Filmgeschichte, der berühmten 20th Century Fox-Fanfare von Alfred Newman, die wir eingangs bereits gehört haben. Und spätestens dann fühlt sich der Konzertplatz wie ein großes Freiluftkino an.
1: Genau diese Mischung macht die Movie Nights so besonders. Große Sinfonieorchester, bekannte Melodien, Sommerluft und diese besondere Atmosphäre unter freiem Himmel. Die Thüringer Symphoniker zeigen dabei einmal mehr, wie vielseitig ein modernes Orchesterprogramm heute sein kann.
0: Und geleitet wird das Konzert von Chefdirigent Oliver Weder. Und das Publikum darf sich nicht nur auf musikalische Highlights freuen, sondern auch auf spannende Geschichten rund um die Filme und ihre Musik, locker moderiert und passend zur entspannten Sommerstimmung.
1: Die Movie Nights sind an mehreren Open-Air-Spielorten zu erleben, unter anderem auf dem Hohen Schwarm in Saalfeld, im Park der Landessportschule Bad Blankenburg und im Freibad unter Wellenborn. Schon die Kulissen versprechen also echte Sommerabendmagie. Los geht es schon am 30. Mai 2026 um 20 Uhr auf dem Hohen Schwarm in Saalfeld.
0: Wer also Filmmusik liebt, einmal ein großes Orchester live erleben möchte oder einfach Lust auf einen besonderen Abend hat, sollte sich diese Konzertreihe nicht entgehen lassen. Und wir stimmen uns musikalisch jetzt schon ein. Hier die Filmmusik von Fluch der Karibik von Klaus Badelt.

0: Wenn wir schon bei großer Orchestermusik sind, dann bleiben wir doch gleich beim Orchester. So ein Orchester ist nämlich ein lebender Organismus, in dem man immer wieder mal auch ein neues Gesicht sieht. Noch relativ frisch in unserem Orchester ist unser koordinierter Solo-Cellist Görkem Čiček, den wir jetzt etwas näher kennenlernen möchten. Hallo, lieber Görkem, vielen Dank, dass du mit uns in die Sendung gekommen bist.
1: Hallo, ich bedanke mich, dass Sie mich eingefragt haben.
0: Seit wann bist du denn bei den Thüringer Symphonikern?
1: Ich bin seit erst dieser Januar hier im Haus gewesen.
0: Die ersten Wochen und die ersten Monate schon sind vergangen und es ist wahrscheinlich so ein bisschen wie so der erste Schultag, wenn man irgendwo ganz frisch hinkommt, nur dass so ein Orchester natürlich deutlich mehr Beethoven bietet. Wie war dein Start? Wie gefällt und wie geht's dir bei uns bisher?
1: Ich bin vor allem ganz herzlich dankbar, dass die Kollegen mich so warm umgearmt haben von Anfang an. Und die Laune ist super und Arbeiten ist beziehungsweise auch ganz leicht, obwohl wir schwere Programme spielen sollen. Aber Kollegen und Kollegenschaft macht es einfach für uns alle und ich freue mich, dabei zu sein dürfen.
0: Du stammst, wenn ich das richtig gelesen habe, aus der Türkei, bist dort geboren und aufgewachsen und hast zuerst mal ein Instrument gelernt, das Baklama heißt. Spricht es richtig aus?
1: Nein, Barlama. Wir haben diesen G mit Umlaut beziehungsweise und macht das G leichter.
0: Was ist das denn? Klär mich mal auf.
1: Das Barlama ist ein Instrument, so wie eine Gitarre kann man beschreiben. Gitarre ist halt, mit, soweit ich mich erinnern kann, mit 7 Saiten. So ist das Barlama auch. Aber die sind nicht einzelne Saiten, sondern man stimmt erstmal 3 Saiten und höhere Saiten zusammen auf eine Note. Und die mittlere 2 eine andere Note und dann letztes 2 da oben Basstöne. Genau. Wow. Aber es sieht nicht so kompliziert aus, wie ich es erzählt habe. Ein Volksmusikinstrument, das habe ich von meinem Vater gelernt. Und dann mit dem Instrument immer unterwegs gewesen, aber klassische Musik ist erst ganz spät angefangen.
0: Wie bist du denn dann zur klassischen Musik gekommen und wieso hast du dich dann ausgerechnet fürs Cello entschieden?
1: Das habe ich nicht entschieden. Das ist das Geschichte. Also ich bin erst mit diesem Volksinstrument ganz lange Jahre unterwegs gewesen, aber sportlich war ich eigentlich mehr unterwegs als musikalisch. Und dann habe ich mich immer auf Musik interessiert und immer gespielt und Volksmusikwettbewerbe gemacht und ganz in Türkei weit, meine ich. Und dann irgendwann bei einem Wettbewerb, wir waren in der Türkei-Finale, dann mussten wir uns einfach ein paar Kollegen mitnehmen von einer Hochschule. Nee, Hochschule ist das nicht, Gymnasium. Wir haben so eine gymnasiummäßige Richtung, wo man einfach Musik, Sport und Malen studieren kann. Die heißen auf Englisch Fine Arts High Schools. Und wir sind einfach dort gewesen einmal, weil, wie ich gesagt habe, wir mussten einfach ein paar Kollegen mitnehmen, die instrumentalisch und hinter uns stehen müssten, weil ich war da als Sänger dabei, genau. Und dann, wir mussten dort eine Stunde bleiben, weil die Instrumente abpacken mussten und so weiter. Dann bin ich einfach verliebt gewesen in dieser Schule. Weil da in jeder Ecke sieht man halt musikalisch, künstlerische Aktionen die ganze Zeit. Dann dachte ich mir, ich muss da sein. Ich muss da studieren. Und ich bin da, glaube ich, 6. oder 7. Klasse gewesen. Dann, das war schon kurz vor der Tür, dieser Schulwechsel. Dann wollte ich unbedingt da studieren, dann habe ich dann Aufnahmeprüfung gemacht und dann gewonnen. So hat es angefangen, aber ich wollte eigentlich Geiger werden. Also aus total lustigen Gründen. Aber dann hat eine Lehrkraft, der Geige unterrichtet hat, der war sozusagen in der Position so wie Präsident. Und in der ersten Woche, also Lehrkräfte schauen alle die neu gekommenen Schüler an, ob sie eine große Hände haben, gute Zähne, damit welches Instrument am besten passt. Und dann, die haben gesagt, wir haben keinen Kontrabass, also die größte, das wir geben können, weil ich große Hände habe, Cello. Und dann wollte ich überhaupt nicht nehmen, weil es war mir überhaupt nicht logisch. Also das war eine andere Stadt. Ich musste in eine andere Stadt studieren. Meine Eltern waren irgendwo anders. Dann dachte ich mir, nee, das kann doch nicht sein. Also ich kann dieses Instrument nicht im Bus mitnehmen. Wie geht das denn? Und dann hat es ganz lange gedauert. Alle meine Freunde waren schon entschieden, wer was spielt. Und ich glaube, das war erst einen Monat später, ich wurde gerufen in einer Versammlung vom Lehrkräfte und dann bin ich da gelandet und dann sehe ich dann alle Lehrkräfte zusammensitzen auf einem Tisch und diskutieren, welche Instrumente ich spielen werde. Dann der hat gefragt, aber sehr böse, willst du das Cello nicht spielen? Aber ganz böse. Dann dachte ich mir, in diesem Fall spiele ich, was sie mir vorgeben. Dann aber dann der Typ hat mich nach einer Stunde in dem Korridor einfach mitgenommen und sagte, schau, du sprichst mit deinem Gefühl. Du willst es gerade nicht spielen, weil du es nicht kennst. Ich empfehle dir das Instrument mit meinem 30-jährigen Erfahrung. Wenn du es so übst und so ernst nimmst, wie ich dir sage, dann wirst du glücklich sein. Dann habe ich das so ernst genommen und dann bin ich immer noch dankbar, dass er mir das Cello gegeben hat.
0: Bist du, wenn du jetzt darauf zurückschaust, bist du irgendwann noch mal auch traurig gewesen, dass aus dir kein Geiger geworden ist? Hast du es irgendwann mal bereut?
1: Überhaupt nicht. Überhaupt nicht. Also nachdem ich das Cello ernst genommen habe, sozusagen in dem ersten Moment, bin ich verliebt gewesen. Also Klang war mir einfach viel zu humanistisch. Und dann, das hat mich einfach, wie sagt man es, weiß ich nicht, berührt. Ja. Und dann bin ich einfach verliebt gewesen. Dann habe ich einfach die ganze Zeit geübt und war mir nie genug.
0: Du bist dann zum Studium auch nach Deutschland gekommen. Du hast in Hannover studiert. Wieso der Schritt dahin? Wieso wolltest du nach Hannover an die Hochschule?
1: Also vor allem, als ich noch in der Türkei studiert habe, hatte ich eigentlich von mir selbst oder von der Familie keine Möglichkeit, eigentlich auszuwandern, nach Europa zu kommen. Dann habe ich eine große Förderung, sozusagen ein Stipendium gewonnen. Und mit diesem Stipendium ist es halt möglich gewesen, nach Deutschland zu kommen. Das war eigentlich der Deal. Ich musste nach Deutschland kommen, nach Ausland gehen sozusagen. Dafür ist dieses Stipendium geeignet. Und dann habe ich einfach ein bisschen Suchen gemacht. Dann die Stelle in Hannover war mir einfach attraktiv. Und auch München habe ich auch gemacht. Dann habe ich die beide Stellen eigentlich gewonnen. Dann am Ende habe ich Hannover entschieden.
0: Bevor wir gleich weitersprechen, du hast auch dir etwas Musik gewünscht. Der erste Musikwunsch ist der zweite Satz aus Mahlers 5. Sinfonie. Warum hast du dir dieses Stück gewünscht?
1: Das Stück habe ich erst kennengelernt, als mir vor vielen Jahren gefragt wurde bei dem Jugendorchester Hamburg, ob ich das Stück führen konnte. Dann habe ich das akzeptiert. Und dann, wir haben 3 Konzerte gemacht mit dem Riesenorchester, mit ganz jungen Menschen und hat mir einfach extrem viel Spaß gemacht. Und bei dem zweiten Satz gibt es eine ganz große Cello-Gruppe-Soli und das kann ich immer noch nicht vergessen. Also jeden Tag kommt manchmal ein bisschen Ohrwurm.
0: Na dann hören wir da doch mal rein. Hier ist der zweite Satz aus Mahlers 5. Sinfonie.

0: Liebe Zuhörerinnen, liebe Zuhörer, das war das Tonhalle-Orchester Zürich unter David Sinman mit dem zweiten Satz aus Mahlers 5. Symphonie.
1: Und wenn Sie jetzt hier mit im Studio gewesen wären, dann hätten Sie ein Lächeln und sehr verträumte Augen in Görkems Gesicht sehen können, wie sehr er sich über dieses Stück gefreut hat. Ist das so das Stück Musik, das dich emotional am meisten mitnimmt?
2: Ist das der Mahler mich so emotional mitnimmt? Ja. Also ich finde seine Musik einfach die ganz herzlich und ernst und ehrlich vor allem. Also er berührt mich mit seinen Emotionen und ich kann die Augen schließen, dann bin ich direkt in der Wahrheit aus der Fantasiewelt. Also ich treffe mich in seiner Welt ganz einfach mit mir selbst. Also es ist so wie ein Spiegeleffekt sozusagen. Ja, nimm mich mit.
1: Das kann ich total gut nachfühlen. Jetzt, Mahler ist jetzt leider ein Komponist, der bei uns eher selten auf dem Programm steht, weil wir leider nicht so groß genug dafür sind. Aber wenn du vor so einem Konzert stehst, in dem vielleicht so ein Werk auf dem Programm steht oder auch jedes andere, bist du noch nervös? Freust du dich drauf oder lässt du das einfach lässig an dir abprallen?
2: Ich freue mich einfach über alle Konzerte, die ich spielen darf. Also Nervosität ist eigentlich ein, ich will es nicht Persönlichkeitsproblem nennen, aber es geht um einfach Stage Afraidness, so nennt man das. Und wir müssen es einfach selber ohne irgendwie Hilfe von jemandem eigentlich auf den Tisch legen können und sagen, warum habe ich das? Ich will den Moment doch genießen.

0: koordinierte Solistinnen treffen sich auf der Bühne eigentlich kaum. Ja. Also wenn in einem Orchester zwei koordinierte Solo-Cellisten gibt, dann einer von denen besitzt eigentlich die Position und dann spielt das ganze Konzert und der andere Person oder die Solisten kommt bei dem nächsten Projekt und die sehen sich eigentlich überhaupt nicht. Bei uns, so wie eben du gesagt hast, wir sind ein kleines Haus, deswegen wir sitzen nebeneinander mit meiner Kollegin und wir verteilen uns einfach die Projekte, wer spielt, wer macht Führung und das, also zum Beispiel, wenn sie denn die Führung machen sollte, dann setze ich mich auf den Stellvertreterposition und unterstütze. Spiele ich vorne immer. Also wir verteilen sozusagen, wir wechseln die Position.
1: Das heißt, wenn man dich im Konzert sucht, dann findet man dich auf jeden Fall immer am ersten Pult der Celli.
0: Richtig.
1: Gibt es irgendein Stück, irgendetwas, was du unbedingt mal spielen willst in deinem Leben?
0: Einige. Ich will unbedingt italienische Oper öftermals spielen, sowie Rigoletto, Verdi möchte ich unbedingt mal spielen, nur weil da es ein riesige Cello-Solo gibt. Es gibt halt eine große Weltsterne, die wir mit dem einfach aufgewachsen sind, so wie Pavarotti und so weiter und so fort, so wie Pagliacci und so weiter. Also es gibt solche große Stücke, die ich unbedingt spielen will, aber auch symphonisch. Schubert-Symphonien, Tschaikowski-Symphonien sind ziemlich virtuosisch voll und unterwegs. Also es gibt genügend zu spielen, ich kann nicht jetzt einen einzigen Namen nennen, leider.
1: Ich danke dir vielmals, dass du mitgekommen bist, dass du uns hier ein bisschen mehr von dir erzählt hast. Herzlich willkommen bei uns am Theater, herzlich willkommen im Orchester. Und wir hören jetzt noch kurz in einen zweiten Musikwunsch von dir rein. Diesmal ist es nicht Sinfonisches, sondern du hast dir den zweiten Satz aus Schuberts Klaviersonate Nummer 21 gewünscht. Wir haben eine Aufnahme von Christian Zimmermann. Einmal ganz kurz, warum dieses Werk?
0: Wie kann man sich vorstellen, ich bin ein Orchestermusiker und die ganze Zeit mit Orchester unterwegs. Manchmal finde ich die Schönheit in Tasteninstrumenten auch.
1: Wunderbar, dann hören wir doch da mal rein. Viel Spaß.

Liebe Zuhörerinnen, liebe Zuhörer, bevor wir zum Ende unserer Sendung kommen und wir Ihnen wie immer unsere Veranstaltungstipps mit auf den Weg geben, möchte ich auf einen Programmpunkt ganz besonders hinweisen. Der Schauspieler Markus Horn, der diese Spielzeit bei uns engagiert war und unter anderem in den Buddenbrooks und in Das Leben ein Traum zu sehen ist, hat Anfang des Jahres einen Soloabend mit dem Titel Vermutlich ohne Konsequenz entwickelt. Dieser hatte im März Premiere und nun gibt es bald erfreulicherweise eine Zusatzvorstellung und zwar am 23. Mai um 19.30 Uhr im Großen Haus in Rudolstadt. Markus Horn hat einen wunderbar komischen wie auch tragisch-melancholischen Text über erlebte Kuriositäten, schwerwiegende Schicksale und sonderbare Begegnungen geschrieben. Und diesen spickt er mit clownesken Performances, Zaubertricks und Musikeinlagen, die auch mal, so viel sei verraten, schiefgehen können. Der Abend wird so zu einem unterhaltsamen Versuch einer Sinnsuche in einer scheinbar immer unsinniger werdenden Welt. Um einen kleinen Einblick in das Programm zu bekommen, hat

0: Markus den Anfang seines Soloabends eingelesen und lädt sie damit ganz herzlich zu seiner Vorstellung ein.
1: Anfangen, wo es anfängt, wie Dylan Thomas sagt. Aber anders als bei Dylan Thomas' Stück Unter dem Milchwald ist es bei mir nicht Nacht, sondern 1988. Und es beginnt mit Ludwig, Ulrich, Theodor, Zeppelin, Ida, Emil, Nordpol. Luzin. So buchstabierte mein Vater immer dem Ungläubigen gegenüber an der anderen Leitung den Namen des Fleckchens, das wir unser Zuhause nannten. Horn aus Luzin und dann fast immer automatisch, maschinengewehrartig, Ludwig, Ulrich, Theodor, Zeppelin, Ida, Emil, Nordpol. Luzin. Das Telefon war ein fester Bestandteil in unserem Alltag und wurde fast schon wie ein Familienmitglied behandelt. In meiner Vorstellung bimmelte es die ganze Zeit. Ich muss dazu sagen, mein Vater hat ein kleines, aber reges Bestattungsinstitut und es gab, abgesehen von vielen Sterbefällen, einiges zu organisieren. Was, die Särge kommen Dienstag schon? Na toll. Ja genau, nach Luzin. Ich buchstabiere Ludwig, Ulrich, Theodor, Zeppelin, Ida, Emil, Nordpol. Luzin. Und die Särge kamen Dienstag. Mit einem riesengroßen LKW auf den Hof gefahren, der zum Verladen so einen kleinen gelben Gabelstapler hinten drauf hatte, und mit dem wurden dann die Särge in unsere Scheune buxiert und neben dem Feuerholz und der Weihnachtsdekoration an die Wand gestellt. Die Särge hatten immer so Städtenamen. Die günstigsten Modelle, also aus Kiefer oder Tanne, hießen Meißen, Görlitz, Jena, Dessau oder Naumburg. Dagegen die Eichen-, Kirsch- oder Nussbaumsärge so klingende Namen hatten wie Padua, Neapel, Genf, Luzern, Wien oder Prag. Und der allerbilligste Sarg, also der für die Einäscherung vorgesehen war, sah aus wie ein großer, grauer Umzugskarton aus Holzfasern oder so, der hieß Emden. Bestattung Horn? Nee, da haben sie sich verwählt. Wo wollten sie denn hin? Nach Lea, also Ludwig Emil Emil Richard. Das ist nun Ostfriesland, ganz in der Nähe von Emden. Na klar, kenne ich, der verkauft sich gut. Ach nichts. Nee, sie sind hier in Luzin rausgekommen. Luzin, Ludwig Ulrich Theodor Zeppelin Ida Emil Nordpol. Luzin, das ist in Sachsen-Anhalt. Ganz in der Nähe von der Lutherstadt Wittenberg. Ja. Mensch, Junge, mach du doch mal weiter, ist doch dein Abend. Und ich werde natürlich weitermachen. Am 23.05. 19.30 Uhr im Schiller Theater in Rudolstadt, vermutlich ohne Konsequenz. Kommen Sie unbedingt vorbei.
0: Ja, und mit dieser herzlichen Einladung von unserem Schauspieler Markus Horn sind wir nun wirklich am Ende unserer Sendung von Radioaktiv angekommen. Aber wir wollen Sie natürlich nicht entlassen, ohne Ihnen noch unsere Veranstaltungstipps für die nächsten 2 Wochen mit auf den Weg zu geben.
2: Schon zum vorletzten Mal kommt Das Leben ein Traum von Pedro Calderón de la Barca auf die Bühne. Diese ton- und bildgewaltige Koproduktion von Orchester und Schauspiel umkreist gewichtige Fragen wie Schicksal oder freier Wille, Rebellion oder Vergebung, Traum oder Wirklichkeit. Für den 15. Mai um 19.30 Uhr im Großen Haus gibt es noch Karten. Die letzte Vorstellung findet dann am Dienstag, den 26. Mai um 15 Uhr statt.
0: Am Samstag, den 16. Mai um 19.30 Uhr gibt es zum letzten Mal Tschaikowskis Oper Jolante bei uns in Ruderstadt zu sehen. Und diese Koproduktion mit dem Theater Nordhausen handelt von der Kraft der Liebe. Eine gute Gelegenheit, seinen Gefühlen freien Lauf zu lassen, denn wie hieß es beim kleinen Prinzen, man sieht nur mit dem Herzen gut, das Wesentliche ist für die Augen unsichtbar.
2: Wie Sie in dieser Sendung schon raushören konnten, als wir über Movie Nights sprachen, können dieses Jahr unsere Open-Air-Programme wegen baulicher Maßnahmen nicht wie üblich auf der Heidecksburg stattfinden. Unser diesjähriges Sommertheater, der König der Narren und alle anderen Freiluftprogramme haben eine neue Spielstätte gefunden, den Park der Landessportschule Bad Blankenburg. Deswegen haben wir uns auch dazu entschieden, unser beliebtes Theaterfrühstück zum diesjährigen Sommertheaterstück gleich zweimal zu veranstalten, in Bad Blankenburg und in Rudolstadt. Und weil die Premiere von Der König der Narren gar nicht mehr so lang hin ist, findet das erste Theaterfrühstück am Sonntag, den 17. Mai um 10 Uhr im Café und Bistro des Allianzhauses in Bad Blankenburg statt. Meine heutige Co-Moderatorin Josephine Tietze gibt Ihnen dort gemeinsam mit dem Inszenierungsteam und der Schauspielerin Claudia Rabe und dem Hauptdarsteller Markus Ostberg erste Einblicke in den Sommertheaterspaß, der Sie dieses Jahr erwartet.
0: Wenn Sie am Sonntag, den 17. Mai, aber mehr Lust auf Indoor-Theater haben, dann sind Sie herzlich eingeladen, um 20 Uhr in den Schminkkasten zu kommen. Die Ehekomödie »Keiner hat gesagt, dass du ausziehen sollst« von Nick Hornby begeistert schon seit über 2 Jahren unser Publikum. Also sollten sollten Sie diesen wunderbar kurzweiligen Abend noch nicht gesehen haben, kommen Sie vorbei.
2: Wie in dieser Sendung ausführlich angekündigt, geht die Sinfoniekonzertsaison ihrem Ende entgegen. Das 8. und damit letzte Sinfoniekonzert in dieser Spielzeit findet am 22. und 23. Mai jeweils um 19.30 Uhr im Meininger Hof in Saalfeld statt.
0: Auch in dieser Sendung schon erwähnt, der Soloabend, vermutlich ohne Konsequenz, von und mit Markus Horn, ist ein letztes Mal am 23. Mai um 19.30 Uhr im Großen Haus in Ruderstadt zu sehen.
2: Und am Pfingstsonntag, den 24. Mai um 19.30 Uhr, gibt es unsere Erfolgskomödie Dieses Stück geht schief, ein Feuerwerk des britischen Humors, welches kein Auge trocken lässt. Vor Lachen, wohlgemerkt.
0: Nun ist die Stunde schon wieder um. Sie hörten die 398. Folge von Radioaktiv, der Sendung des Schiller-Theaters Ruderstadt und der Thüringer Symphoniker. Ja, wir bedanken uns bei unserem heutigen Studiogast. Vielen Dank, lieber Görkem, dass du heute bei uns warst und uns Einblicke in dein Leben und in deinen Berufsalltag gewährt hast.
3: Ich bedanke mich für mich hier haben. Dankeschön.
2: Und wie immer verabschieden wir uns mit einem letzten Song. Heute mit einem, der mit seinem Sommerflair zur anstehenden Open-Air-Saison passt. Hier kommt Is This How You Feel von der australischen Band The Preachers.

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Marvin Gaye, Inner City Blues, Make Me Wanna Holla von 1971. Das Lied zeigt die Ghettos und düsteren wirtschaftlichen Situationen der amerikanischen Innenstadt und die emotionalen Auswirkungen, die diese auf die Einwohner haben. Ihr habt sicher diese rhythmischen Conga-Sounds in den Songs vernommen und heute wird es etwas tribal oder tribal-lastig. Der Name Tribal ist eine Anlehnung an die Wurzeln der Handtrommelmusik aus Afrika und der indigenen Völker Amerikas. Wann genau diese Sounds in der modernen Popmusik Einzug gehalten haben, kann man nur spekulieren. Auf jeden Fall wird vor allem in der Disco-Musik viel getrommelt. Ich denke, es fing schon 1970 an. Und eine Band aus Europa war mal wieder ein Vorreiter.

Das war Barabbas mit Wild Safari, eine spanische Band, die vielleicht spätere Funk- und Disco-Musiker beeinflusst haben. Der Song wurde 1972 veröffentlicht.

Das war Total Giovanni mit Paradise. Es gibt da noch eine Band, die sogar ihren Musikstil zum Namen gemacht hat. Congas heißen sie ganz schlicht und genau das ist Programm.

Conga ist eine Band aus Frankreich. Schon wieder Europäer. Man hat das Gefühl, dass alles musikalisch Innovative aus Europa kommt, aber erst Amerika kommerzialisiert hat. Wir hören jetzt was aus Amerika, auch aus dem Jahr 1972. Für manche Bands und Studiomusiker war wohl das der erste Song, der dem Disco-Sound den Weg ebnete. Vor allem wegen dem Fourth-to-Floor-Beat im Break. Ich bin anderer Meinung, aber hört selbst.

Kimant mit Bra habt ihr gerade gehört. Es gab im selben Jahr 1972 etwas, das meiner Meinung nach mehr Energie hat und wegweisender im Sound ist. Hatte keiner auf dem Schirm. Ich sage Mano Diabango mit Oboso.

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Wenn ich, denkt das Mädchen, es verstände, keine dieser zarten Schattenhände der Kastanien auf dem Pflastersteine zu betreten, oder beinahe keine. Wenn ich, denkt der Mann, die Bahn erreiche, wenn es keinen Halt gibt bei der Weiche, wenn der Polizist die Zeichen achtet und die Straße freizugeben trachtet. Kreuzte, denkt das Mädchen, vor dem dritten Baume keine Nonne meine Schritte und nicht mehr als zweimal kleine Knaben, die ein Spielzeug in den Händen haben. Ach, dann werden wir uns wiedersehen. Wird nicht, denkt der Mann, der Strom versagen, wird den Fahrer nicht der Blitz erschlagen und der Wagen nicht in Trümmer gehen, ja, dann werden wir uns wiedersehen. Und das Mädchen muss noch oft erschauern und dem Manne will es ewig dauern, bis sie unter den Kastanienzweigen lächelnd Aug in Aug stehen und schweigen. Marie-Louise Kaschnitz.

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1: Liebe Hörer und Hörerinnen, hier spricht Auguste Sandner und wir hatten ein super produktives und inspirierendes Auftakttreffen zu einem neuen Projekt mit den Mitarbeiterinnen Kerstin Hönemann-Dreisse und Lia Görges von Arbeit und Leben Thüringen. Auf 3 Jahre soll das gemeinsame Projekt Migradio nun mit Hilfe des BAMF, des Bundesamts für Migration und Flüchtlinge, und Arbeit und Leben Thüringen durchgeführt werden. Und dazu hatte man in den 8. Stock am August-Bebel-Platz 6 eingeladen. Mit Expertinnen für Sprach- und Integrationskurse tauschte man sich aus und ersann erste Ideen, wie man Menschen, die gerade in diesem Prozess des Spracherlernens drin sind, mit gemeinsamen Unternehmungen und Aufgaben zum Gebrauch der Fremdsprache auch außerhalb des Kurses bekommen könnte. Denn zu oft findet das Anwenden der deutschen Sprache nur in dem Sprach- oder Integrationskurs statt und viel zu wenig wird das Erlernte im Außen, in der Gemeinschaft, angewandt. Da kam also die Idee für das Projekt her.
2: Ich bin Kerstin von Arbeit und Leben Thüringen. Das ist ein großer Bildungsträger, der gewerkschaftsnah und volkshochschulnah ist.
1: Dieses Projekt Migradio, an wen wendet sich das?
2: Migradio sagt ja schon, hat ja schon quasi in dem Titel den Begriff Radio. Und das heißt, dass wir als großer Bildungsträger mit 6 Radios zusammenarbeiten, die es in Thüringen gibt. Das sind Bürgerradios, die auch vom Land Thüringen mitfinanziert werden. Und wir wollen über und mit den Radios Menschen erreichen, die zugewandert sind, die hier vor allem auch ihre Sprachkenntnisse im Rahmen des Projektes fördern und stärken können sollen.
1: Wie wird das konkret aussehen? Also wie werden Sie die deutsche Sprache anwenden? Ist das schon klar?
2: Es gibt Ideen. Wir wollen natürlich gern, dass die Radios an 6 Standorten in Thüringen auch gucken, was ist vor Ort notwendig, was braucht die Zielgruppe, also Zielgruppe, was brauchen die Beteiligten, und dass die eben nicht nur in dem Kurs quasi versuchen oder lernen, die deutsche Sprache anzuwenden, sondern besonders dann außerhalb der Kursstrukturen. Und deswegen eigentlich ist die Idee, dass sie in den Radiosendern mit anderen zusammen ihre Sprache einfach anwenden können.
1: Nun werden nur noch Teilnehmende gesucht, die sich in einem Sprach- oder Integrationskurs befinden oder diesen kürzlich abgeschlossen haben. Die Ideen der Auftaktgruppe reichen von Einzelbeiträgen über gemeinsame Aktionen, bei denen das Mikrofon eher unauffällig mal eine Stimme einfängt, bis hin zu begleitenden Dokumentationen eines einzelnen Kurses, um über einen längeren Zeitraum Vertrauen aufzubauen, Geschichten zu erfahren und die sprachlichen Fortschritte für alle Beteiligten sichtbar bzw. hörbar zu machen. Das Tinker-Projekt Nordhausen bietet selbst keinen Sprach- oder Integrationskurs an, hat aber mit vielen Menschen zu tun, die gerade dabei sind, die deutsche Sprache zu lernen und die sich bei Herausforderungen an das Team wenden. Marie Wand, Mitarbeiterin bei Tinker in Nordhausen-Ost, sieht in dem neuen Projekt Migradio folgende Vorteile.
3: Also natürlich ganz klar die Integration, einerseits natürlich beruflich, andererseits aber auch gesellschaftlich. Ich kenne aus der Beratung beispielsweise ganz viele alleinstehende Personen, die keine Familie hier haben, die keine Kinder haben, die irgendwie die Sprache, sage ich jetzt mal, aus der Schule mitbringen und auch keinen deutschen Partner oder eine deutsche Partnerin haben oder Freunde, wo sie die Sprache lernen können. Und da finde ich das ganz, ganz wichtig, dass sie einfach Formate und Möglichkeiten haben, die Sprache auch im Alltag anzuwenden, Alltagssprache auch zu lernen und Kontakte auch zu knüpfen, mit denen sie dann im täglichen Austausch auch die Sprache einfach anwenden und lernen können.
1: Kommen denn zu euch Leute, die ihr auch dann in Sprach- oder Integrationskurse vermittelt?
3: Also wir haben das teilweise, dass Menschen kommen und wir dann versuchen, sie zu vermitteln. Das geht in den meisten Fällen über das Jobcenter. Ja, wir begleiten sie dann halt, sag ich jetzt mal, bis dorthin, weil wir ja sowieso nur eine Verweisberatung haben. Das heißt, eine tiefergehende Betreuung ist ja so oder so nicht möglich. Aber wir versuchen sie da schon zu unterstützen, dass sie dann, wenn sie die Möglichkeit haben, einen Sprachkurs zu absolvieren, dass sie dann da halt auch einfach unterstützt werden, den dann auch antreten zu können.
1: Integration ist ein komplexes Feld. Es wird auf allen Ebenen diskutiert und verwaltet. Wie macht man es? Was funktioniert? Was lohnt sich? Und wo wollen wir am Ende eigentlich hin? Zum Auftakt von Migradio stellen auch wir in der kleinen Runde wieder fest, wie vielschichtig das Thema ist und wie hoffnungsvoll wir doch in den Möglichkeiten sind, die wir haben. Das Treffen hinterlässt hier bei uns im Sender eine schöne Vision. Und nun gilt es mit Hilfe der lokalen Zuständigen für Sprach- und Integrationskurse Arbeit und Leben Thüringen und mit Hilfe unserer medienpädagogischen Arbeit vielfältige Formate zu entwickeln, die es Menschen aus einem anderen Land ermöglichen, hier in der Nordthüringer Gesellschaft Kontakte zu knüpfen, Anschluss zu finden und sich durch Spaß an der Sache wohlzufühlen. Migradio. Wir halten Sie bei Radio N über die Entwicklungen vor Ort, aber auch bei den anderen Bürgerradios in Thüringen auf dem Laufenden.
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Schutz. Ja, ich kann mich schützen, wirksam schützen. Keiner tut mir weh, keiner kommt mir zu nah, keiner lacht mich aus. Mir passiert nichts. Einfach gar nichts. Hans-Kurt Flemming.

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3: Am Mikrofon begrüßt sie Lara Meise und das sind unsere Schlagzeilen. Fahrradtour am Pfingstmontag nach Rothesütte. Rechtsstreit. Kaser klagt gegen den Freistaat. Bahnverkehr. Thüringen ist Schlusslicht bei Streckenreaktivierung. Und Statistik. Waldfläche seit 10 Jahren stabil. Das Wetter. Heute ist es regnerisch bei maximal 17 Grad. Am Pfingstmontag findet eine Fahrradtour nach Rothesütte statt. Start ist um 9.30 Uhr an der Europakreuzung in Nordhausen. Von dort geht es zunächst Richtung Rothesütte, zur Hex-Erlebniswelt und anschließend auf eine sportliche Mountainbike-Strecke durch die Natur. Die rund 30 Kilometer lange Route führt über Forstwege und ist als gemütliche Stempelstellen-Rundtour geplant. Je nach Tempo dauert die Ausfahrt etwa 2 bis 4 Stunden. Voraussetzung für die Teilnahme sind ein technisch einwandfreies Fahrrad, ein Helm sowie ein Mindestalter von 12 Jahren. Das Oberverwaltungsgericht in Weimar befasst sich am Mittwoch mit dem umstrittenen Gipsabbau im Naturpark Südharz. Nach Gerichtsangaben hat das Unternehmen Kaser aus Elrich Klage gegen das Land Thüringen eingereicht. Das Unternehmen, das an mehreren Standorten unter anderem Gips und Anhydrit abbaut, richtet sich gegen die Thüringer Verordnung über den Naturpark Südharz aus dem Jahr 2010. Kaser sieht sich dadurch beim Abbau und der Verarbeitung eingeschränkt. Der Konflikt um den Gipsabbau im Südharz schwelt seit Jahren. So warnen Umweltverbände vor irreversiblen Schäden der Natur und weisen auf mittlerweile alternativ vorhandenen Baustoffe hin. Bei der Reaktivierung stillgelegter Bahnstrecken ist Thüringen bundesweit Schlusslicht. Nach einer Recherche der Allianz pro Schiene ist bis zum Jahr 2035 keine einzige Streckenreaktivierung geplant. Es gäbe zwar auch in Thüringen verschiedene Projekte, ihre Realisierung gilt aber nicht als sehr wahrscheinlich. Bundesweit hingegen gewinnt das Thema deutlich an Dynamik. Laut der Auswertung des Verkehrsbündnisses könnten bis 2035 mehr als 50 Strecken von insgesamt mehr als 900 Kilometer Länge wieder in Betrieb gehen. Die Waldfläche in Thüringen ist in den vergangenen 10 Jahren stabil geblieben. Nach Angaben von Thüringen Forst wurden kahle Waldflächen mit klimastabilen Bäumen bepflanzt. Die Wälder würden damit naturnäher, älter und artenreicher und leisteten damit mehr für den Klimaschutz. Im Thüringer Wald gingen Schäden durch Dürre und Borkenkäfer zurück. Dennoch bleibt der Waldzustand laut der Behörde insgesamt angespannt. Und nun das Wetter für Nordhausen und den Südharz. Heute ist es meist stark bewölkt. Im Tagesverlauf ziehen dann Schauer und örtliche Gewitter auf. Dabei kann es vereinzelt zu Starkregen und kräftigen Windböen kommen. Die Temperaturen steigen heute auf 17 bis 21 Grad, im Harz auf 13 bis 17 Grad. Dazu weht ein schwacher bis mäßiger Wind aus Südwest bis West. In der Nacht zum Donnerstag ziehen die Schauer nach Osten ab. Anschließend lockert die Bewölkung zeitweise auf. Gegen Morgen bilden sich örtlich flache Nebelfelder. Die Temperaturen gehen dann auf 10 bis 7 Grad zurück. Der Wind bleibt schwach.
4: Hallo und herzlich willkommen zu Jazz Time von und mit Alexander Blume aus Eisenach auf Wartburg Radio 96,5 im Radio RFM in Eschwege, im Radio Enno Nordhausen und im SRB in Saalfeld.

Back to the Future, gespielt von Ahmad Jamal am Piano, Reginald Wheel am Kontrabass, Herlin Riley an den Drums und Manolo Badrena an den Percussion. Saturday Morning heißt die Produktion von Ahmad Jamal, und was für ein beschwingter Samstagmorgen uns da jetzt am Anfang der Sendung entgegengejazzt und geswingt ist. Wir hören im zweiten Teil mehr von dieser schönen Produktion, im zweiten Teil der Sendung natürlich, und gehen jetzt erstmal zu einem Saxophonisten, Wardell Gray. Da werden vielleicht sogar eingefleischte Jazzfans sagen, es gibt ja nun auch schon über ein Jahrhundert Jazzgeschichte beinahe. Wardell Gray, sagt mir eigentlich gar nicht so viel. Wardell Gray war jetzt nicht einer der ganz großen Tenorstars, wie vielleicht Coleman Hawkins, Ben Webster oder später Dexter Gordon. Aber er hat mit vielen richtig guten Musikern zusammengespielt, unter anderem auch mit Dexter Gordon oder mit Benny Goodman. Jedenfalls hören wir einige Aufnahmen. She's Got the Blues for Sale. Da singt der Billy Eckstein und spielt auch Posaune. Am Schlagzeug sitzt Tim Kennedy. Bass spielt Shifty Henry. Der eine Gitarrist ist unbekannt. Jedenfalls steht es so in den Liner Notes und im Cover. Warren Bracken spielt Piano, Wardell Gray natürlich Tenorsaxophon, Sonny Criss am Altsaxophon und Gerald Valentin spielt ebenfalls Posaune. An der Trompete hören wir Raylan. She's Got the Blues for Sale, aufgenommen in Los Angeles 1947.

She's Got the Blues for Sale am Tenorsaxophon Wardle Gray. Wurde sozusagen dann weitergeführt mit dem Song The Chase, eine Aufnahme, die zur selben Zeit etwa entstanden ist, auch 1947 in Hollywood. Und hier ist am zweiten Tenorsaxophon Dexter Gordon zu hören. Chuck Thompson sitzt an den Drums, Red Calendar spielt Bass und Jimmy Bunn spielt Piano. The Chase hieß dieses Stück. Ja, jetzt hören wir zwei Standards. How High is the Moon, auf jeden Fall ein Standard, und der Sea Jim Blues, jetzt nicht aus dem Great American Songbook, aber auf jeden Fall auch ein Muss und ein immergrüner Titel für alle Jazzmusiker und Jazzliebhaber. Wardle Gray natürlich am Tenorsaxophon, Arke Hasselgaard spielt Klarinette, Dodo Mamarossa Piano, Al Hendrickson Gitarre, und an den Drums sitzt Frank Bode, nicht verwandt mit dem hiesig ansässigen Geschäftsmann in Eisenach.

How High the Moon und Sea Jam Blues am Tenorsaxophon Wardell Gray. Vor der Mittelansage gibt es noch zwei Stücke von ihm: Mary's Idea und Bye Bye Blues Bub, hier als Mitglied des Benny Goodman Sextets. Benny Goodman Klarinette, Lou Williams am Piano, Billy Bauer Gitarre, Clyde Lombardi Bass und Mel Zelnick an den Drums.

Ihr hört Jazz Time von und mit Alexander Blume aus Eisenach auf Wartburg Radio 96,5, im Radio RFM in Eschwege, im Radio Enno Nordhausen und im SRB in Saalfeld. Im ersten Teil der Sendung mit Aufnahmen des Tenorsaxophonisten Wardell Gray. Und jetzt geht es weiter, wie versprochen, mit Auszügen aus der Produktion von Ahmad Jamal, Saturday Morning. Ahmad Jamal am Piano, Reginald Wheel am Bass, Herlin Reilin am Drums und Manolo Badrena an den Percussion. Ja, eine sehr schöne, intensive, abwechslungsreiche Jazzmusik. Irgendwie sehr traditionsbezogen, aber auch modern, sagen wir am besten zeitlos. Back to the Future, den ersten Song haben wir bereits am Anfang gehört. I'll Always Be With You, Saturday Morning, Edith's Cake, The Line und mal sehen, wie lange die Zeit reicht. Vielleicht schaffen wir sogar noch das eine oder andere Tönchen vom I'm in the Mood for Love.

0: Das war Jazz Time von und mit Alexander Blumhaus Eisenach auf Wartburgradio 96,5, im Radio RFM in Eschwege, im Radio Enno Nordhausen und im SRB Saalfeld. Ich wünsche allen Hörerinnen und Hörern eine gute, swingend bluesige Zeit. Bis zum Wiederhören.
1: Einen wunderschönen guten Tag, mein Name ist Auguste Sandner und Sie hören Enno Intern. Eine Stunde zu einem von mir persönlich gewählten Thema, unterlegt mit passender Musik. Heute widme ich meine Sendung dem Eurovision Song Contest 2026. Haben Sie, liebe Hörer und Hörerinnen, am Samstagabend auch vor dem Fernseher gesessen und den 70. ESC angeguckt? 70 Jahre europäisches Musikfest, bei dem es, ähnlich wie bei Olympischen Spielen oder den Weltmeisterschaften, eigentlich um individuelle Leistungen gehen sollte, also in diesem Fall musikalisch-gesangliche, und doch die allgemeine Politik nie ganz wegzukriegen ist. Es ist eine utopische Wunschvorstellung, die Musik als Ganzes, als verbindendes Medium, das durchaus auch ohne Sprache auskommt, zu feiern. Naja, ist ja auch wirklich schwierig, wenn Vertreter und Vertreterinnen aus Ländern teilnehmen, die gerade im Krieg sind. Das Störgefühl kommt da nicht nur bei besonders sensiblen Menschen auf. Russland ist seit 2022 vom friedlichen Musizieren ausgeschlossen. Und tatsächlich, jedes Jahr werden immer wieder Stimmen laut, die sich dann gegen irgendeine Teilnahme eines anderen Landes aussprechen. Naja, und so war es verständlicherweise auch diesmal. Israel kündigte die Teilnahme an und schon Ende 2025 meldeten sich daraufhin Länder aus dem bunten Happening ab. Spanien, Slowenien, Irland, Island und die Niederlande nahmen diesmal wegen des israelischen Militäreinsatzes in Gaza nicht am Eurovision Song Contest in Wien teil. Länder, die eigentlich fester Bestandteil der Veranstaltung sind. In der Presse wurden die verschiedenen Positionen dargestellt und die Entscheidung der Europäischen Rundfunkunion, kurz EBU, sorgte für eine Spaltung innerhalb der Teilnehmenden. Die deutsche Regierung positionierte sich eindeutig pro Teilnahme von Israel und es wurden sogar Kommentare veröffentlicht, die androhten, dass Deutschland nicht am ESC teilnehme, würde ein Ausschluss ausgesprochen. Ja, man wird als Beobachter das Gefühl nicht ganz los, dass solche Positionierungen, die wirklich rein gar nichts mit Musik zu tun haben, Auswirkungen auf das Publikumsvoting haben. Vielleicht rede ich mir den 23. Platz von Sarah Engels auch nur schön, beziehungsweise möchte ich nicht glauben, dass so viele Menschen tatsächlich den Song von Akilas aus Griechenland wirklich besser fanden als den deutschen Beitrag. Aber ehrlich, so geht's mir fast jedes Jahr. Ich gucke auf die Punktevergabe, drücke live mit die Daumen, bin erstaunt, dass absoluter 0815 Pop immer wieder so hoch bewertet wird, statt echte musikalische Leistung zu berücksichtigen. Und naja, wir können auch einfach mal in den Song von Sarah Engels, der Platz 23 erreicht hat, können wir einfach mal reinhören und dann schicke ich gleich den griechischen Beitrag hinterher und Sie, liebe Hörer und Hörerinnen, dürfen sich dann selbst ein Bild davon machen, ob da tatsächlich eine Berechtigung für 13 Plätze Unterschied besteht. Meine Güte, wenn ich mich nur an sein Kostüm und den pseudo-emotionalen Moment für seine Mutter erinnere. Also sorry, Entschuldigung, falls ich jemandem Unrecht tue, aber bitte, echt jetzt, 13 Plätze. Ich glaube, ich brauche mal kurz eine Pause und Sie hören jetzt Sarah Engels mit dem ESC-Beitrag für Deutschland und danach Akilas aus Griechenland mit Ferto. 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
1: So, liebe Hörer und Hörerinnen, das war der 10. Platzierte des diesjährigen Eurovision Song Contests. Akilas aus Griechenland mit seinem Song Ferto. Er zählt auch zu den Acts dieses Jahr, die mit extravaganten Kostümen aufwarteten. Seine orangene Wollmütze mit Ohren und seine Fellstiefel waren auch wirklich ein Hingucker. Aber seine Platzierung für mich, 10. Platz, auch wieder ein Zeichen dafür, dass es beim Europäischen Musik- und Friedensfestival nicht immer um das gute Singen, sondern auch eine fetzige Bühnenshow geht. So einiges wurde da auf der Bühne in Wien dieses Jahr 2026 geboten und stärker als in den Jahren zuvor, also in meinem ganz persönlichen subjektiven Wahrnehmen, wurden Videos aus dem Zuschauerbereich veröffentlicht, die zeigen, wie die Techniker in Schwarz gekleidet Bühnenteile von A nach B schieben, Kameramänner hinter den Künstlern und Künstlerinnen hinterher rennen, Teile des Songs sogar so inszeniert werden, dass das Publikum vor Ort den Singenden gar nicht mehr sieht. Dazu gab es sogar richtig angepisste Kommentare, weil die Tickets für die Live-Show ja nun nicht gerade leicht zu ergattern sind oder unter Umständen richtig teuer. Und dann sieht man nicht mal alles. Unglaublich. Also da hätte ich tatsächlich auch schlechte Laune bekommen, so vor Ort mit dem Blick auf die breiten Rücken der Bühnenhelfer. Und das war noch nicht genug. Nein, von der Aufregung um die Teilnahme Israels habe ich ja eben schon erzählt. Und es ist an Dramatik kaum zu überbieten, also das denkt man sich ja nicht aus, ne? Wird der Sänger von Israel am Ende, auch maßgeblich mit deutschen Publikumspunkten, so nebenbei erwähnt, Zweiter. Noam Bettan landet mit dem Song Michelle hinter der Gewinnerin aus Bulgarien. Unter Buhrufen werden die Punkte verteilt. Eine angespannte Stimmung im Saal wird beschrieben und die Presse am Folgetag nimmt die Situation durchaus unterschiedlich auf. Also die Buhrufe müssen ja irgendwie eingeordnet werden. Bei den einen sind es kritische Rufe gegen die Teilnahme Israels am Wettbewerb, also gegen den Künstler und die tatsächlich den Act gerichtet. Bei den anderen sind die Rufe an die israelische Regierung gerichtet und um den Unmut zu zeigen, einen Sänger derart zu instrumentalisieren. Ja, es gibt davon auch noch jede Menge andere Interpretationen und eine Handvoll von Menschen, so liest man es zumindest im Internet, wird wegen pro-palästinensischen Störaktionen aus der Halle in Wien geführt. Was jetzt also genau ausgebuht wurde, wissen nur die Personen, die gebuht haben. Den Beobachtern bleibt nur eine Annahme und die ist facettenreich. Trotzdem ist es natürlich, und das möchte ich nochmal ausdrücklich betonen, für Noam Bettan natürlich ein toller Erfolg. Und der Song lässt sich wirklich hören. Also machen wir das auch gleich. Und danach senden wir das bulgarische Siegerlied von Dara mit Bangaranga. Haben Sie vielleicht auch schon von gehört. Sie verhilft, also diese junge Sängerin aus Bulgarien verhilft ihrem Land Bulgarien zum allerersten Sieg in ihrer gesamten ESC-Geschichte. Damit schreibt sie wirklich selber auch Geschichte. Das ist ganz toll. Noch nie hat Bulgarien den ESC zu sich holen können. 2026 war es also an der Zeit. Liebe Hörer und Hörerinnen, hier jetzt also Platz 2 aus Israel und danach Platz 1, die besten Songs des Eurovision Song Contests 2026. Hier bei Radio NU.

Und da sind wir wieder. Mein Name ist Auguste Sandner und Sie hören Enno Intern heute zum Thema Eurovision Song Contest 2026. Wir haben schon Platz 23, also den deutschen Beitrag, Platz 10 aus Griechenland, Platz 2 aus Israel und gerade den Gewinnersong aus Bulgarien, Bangaranga, gehört. Wie hat der Ihnen gefallen? Ein gerechtfertigter Sieg? Seit 70 Jahren gibt es den europäischen Musikwettbewerb nun schon und zum ersten Mal konnte Bulgarien die meisten Punkte für sich einheimsen. Wir gratulieren der Sängerin Dara ganz herzlich zu diesem tollen Erfolg und sie hat es auch als erste Siegerin nicht nur vom Publikum hat sie die meisten Punkte bekommen, sondern auch von den Jurys der Länder. Es gibt inzwischen ja nicht nur die Bewertung der Zuschauer, sondern auch von Musikexperten aus den verschiedenen Teilnehmerländern. Und bisher haben die Künstler und Künstlerinnen es meistens nur mit Hilfe des Publikums zum Sieg geschafft. Doch dieses Jahr waren sich irgendwie Publikum und Jury tatsächlich einig. Naja, also wenn man die Gesamtstimmen der Jury ansieht, die setzt sich ja auch nochmal aus sozusagen den einzelnen Punkten aus den einzelnen Ländern zusammen. Also und mich interessiert natürlich immer, wie die deutsche Jury das so bewertet. Und da landete Bulgarien nur auf Platz 4. Also unsere Jury. Die hat das so entschieden, Platz 4. Und ich musste ganz schön graben, um herauszufinden, wer denn überhaupt die deutsche Jury ist. Laut dem Portal ESC Kompakt bestand die entscheidende Gruppe von Musikexperten in diesem Jahr aus Bela Martin, Jules Kalmbacher, Len Clair, Udo Dahmen, Alina Stiegler, Hayatjoy Entschuldigung für alle, die jetzt sich schon die Hände über dem Kopf zusammenschlagen und sagen, wie spricht sie das alles aus? Aber ich, und Sophia Gruber. Ich kann mit den Namen tatsächlich nicht so viel anfangen, deswegen spreche ich sie wahrscheinlich auch falsch aus. Was ja aber, nur weil ich sie nicht kenne, nichts über die Qualifikation als Musikexperten aussagen muss. Ne? Also laut meiner Recherche ist da unter anderem ein Musikproduzent dabei und auch ein Dozent an der Popakademie. Da sind Autoren, Autorinnen und eine Reporterin aus der Musikbranche dabei und so weiter. Aber trotzdem diese Menschen vielleicht nicht besonders fame, also bekannt sind, haben sie Punkte an die ESC-Teilnehmenden vergeben dürfen. Und zwar haben sie das so getan. Ein Punkt ging an Schweden, 2 an Kroatien, 3 Punkte an den zweitplatzierten Israel. Ja, also der hat nur 3 Punkte gekriegt, der israelische Sänger. 4 Punkte gab man Dänemark, 5 Punkte gingen an Australien, 6 Punkte erhielt Frankreich und 7 Punkte bekam die eben gehörte Siegerin aus Bulgarien von der deutschen Jury. Und dann gucken wir jetzt mal auf die Höchstpunktzahlen. 8 Punkte erhielt Finnland, 10 Punkte gingen an Italien, total zu Recht, meiner persönlichen Meinung nach. Ich hoffe, wir kriegen das Lied noch hier in der Sendung unter. Und 12 Punkte teilte die Expertenjury dem polnischen Beitrag zu. Polen. Alicia erhielt also von unserer deutschen Jury die meisten Punkte. 12 Punkte für den Song Pray. Und dann muss das doch ein richtig gutes Lied sein, oder? Wenn das die Experten sagen. Hören wir uns das doch mal an. Hier bei Enno Intern mit Auguste Sandner. Und übrigens, Polen landete am Ende des Eurovision Song Contests nur auf Platz 12. Hier die bestbewertete Sängerin von der deutschen Jury.

Und das war Cosmo mit Tanzschein. Der Beitrag der österreichischen Gastgeber des Eurovision Song Contests 2026. Cosmo mit bürgerlichem Namen Benjamin Gedeon ist vielleicht dem einen oder der anderen ein Begriff. Er stand nämlich 2022 auf der The Voice Kids Bühne und kam im Team von Alvaro Soler sogar bis ins Finale. Ein Finale war es diesmal ja auch irgendwie, aber leider reichte es für den sympathischen jungen Mann mit dem blau geschminkten Stern überm Auge beim ESC nur für den vorletzten Platz. Ich mochte den Song aber. Hat mich irgendwie an Falco erinnert, oder? Liebe Hörer und Hörerinnen, wie hat Ihnen Tanzschein gefallen? Besser als der deutsche Beitrag von Sarah Engels? Apropos Deutsch. Der letzte Platz, Platz 25, hatte auch irgendwie was mit Deutschland zu tun. Look Mom, No Computer, ja, das ist sein vollständiger Künstlername, aus der United Kingdom sang 1, 2, 3. Das war zugegeben die einzige Zeile auf Deutsch, aber in der Wiener Stadthalle sangen alle euphorisch mit. Laut Internet geht es in dem Song um die Anstrengung der modernen Arbeitswelt. Und in dem Lied drückt der Künstler seine Suche nach einer Sprache aus, die ihm hilft, seinen Frust besser ausdrücken zu können. Aha, Deutsch als Wutsprache. Naja. Kann ich jetzt gar nicht viel Widerlegendes sagen. Ist doch gut, wenn sich Aggressionen verbal entladen können, statt auf eine andere Art, oder? Letztes Jahr gab es auch einen Song mit einem deutschen Titel. Der hat auch etwas mit Stressabbau zu tun, wenn Sie, liebe Hörer und Hörerinnen, mir diesen Scherz erlauben. Der Titel war »Ich komme«. Gesungen von Erika Wiegmann aus Finnland und es war ein echt bizarrer Auftritt, der mich und meine Tochter an dem Abend zu einem echten Lachkrampf gebracht hat. Das Spiel mit dem Mikrofonständer, die Songzeile mit Akzent, überhaupt diese Lack- und Lederaufmachung und dann diese eine deutsche Zeile. Warum? Also ich muss zugeben, wir haben es wirklich überhaupt nicht verstanden. Aber ich gucke den Eurovision Song Contest wirklich immer wieder gern. So viel buntes Programm, tiefe Emotionen, also neben dem Klamauk und der Craziness. Und wie es aber eben auch im wahren Leben ist, oder? Wir kennen es doch alle. Es ist nicht nur schlimm und traurig, sondern auch mal absurd und unglaubwürdig. Es ist nicht nur schmerzhaft und verletzend, sondern eben auch unterhaltsam und befreiend. Und da stehen fantastische Künstler und Künstlerinnen auf der Bühne und begeistern mit Herz und Stimme. Wie im nächsten Song, meinem Lieblingslied, glaube ich, dieses Jahr. Gesungen von einer 17-jährigen Französin. Also lassen Sie sich das auf der Zunge zergehen. 17 Jahre. Monroe singt nämlich Regard und beweist für mich dieses Jahr, trotz allen Nebenbaustellen und einem wieder mal nicht ganz nachvollziehbaren Publikumsvoting, dass der ESC etwas ganz Besonderes sein kann. Sie hören den Beitrag, der am Ende Platz 11 erreichte für Frankreich, hier von Monroe, bei NU intern mit Auguste Sandner 100.4 und der Tag gehört dir.

Liebe Hörer und Hörerinnen, willkommen zurück bei NU Intern mit mir, Auguste Sandner, heute zum Thema Eurovision Song Contest 2026. Ich erzähle ein bisschen was über einige der präsentierten Lieder, das Voting und die Pressereaktionen. Gerade hörten wir den finnischen Beitrag von Linda Lampenius und Pete Parkkonen. Ich entschuldige mich einfach immer für das falsche Aussprechen von irgendwelchen Namen, aber ich kann es dann nur so wiedergeben, wie ich es irgendwie auch lese, weil ich habe tatsächlich auch nicht mehr jeden Namen im Ohr. Und der Auftritt von diesen beiden sorgte schon im Vorfeld für Schlagzeilen und eine errechnete gute Chance auf eine obere Platzierung. Warum? Weil die Geigerin Linda Lampenius ihr Instrument live spielen durfte. Ich dachte ja ganz lange, dass beim Eurovision Song Contest alles live sein muss. Halt, damit es einen fairen Wettkampf gibt und eben auch Patzer in der Performance Auswirkungen auf das Endergebnis haben können. Ja, und ich war wieder mal überrascht, weil es scheine ich wohl auch jedes Jahr zu vergessen, als ich das erste Mal die Diskussion jetzt im Vorfeld in den Medien wahrnahm, dass die Instrumente, also der ganze Background, Playback sein muss. Und zwar schon immer. Nur der Gesang muss live sein. What? Das war, also irgendwie, ich verdränge das wahrscheinlich jedes Jahr. Und ich erinnere mich aber an letztes Jahr, da haben doch die Italiener eine Mundharmonika gespielt. Und war das nicht live? Doch, das war live, aber wohl, ich habe es ja jetzt nachrecherchiert, tatsächlich nicht angekündigt, weswegen es vorher aber auch nicht verboten werden konnte. Die Finnin Linda Lampenius singt nicht, sondern sie spielt halt nur Geige. Das heißt nur, also sie spielt ganz famos Geige und ist ein maßgeblicher Teil der Performance. Nun ja, und das Diskutieren hat geholfen. Als erste in der ESC-Geschichte durfte sie, die Finnin, ganz offiziell ihr Instrument live spielen. Und das tat sie dann auch, während ihr Gesangskollege Pete Parkkonen keine Wahl hatte und live singen musste, wie alle anderen. Am Ende landeten sie mit dem Song auf Platz 6. Also nicht schlecht. Ich fand den Auftritt eher so lala, aber ich habe die Videos bei Social Media gesehen und da musste wegen Flammenshow und Wind und so weiter ein Techniker liegend auf dem Boden erst das Kleid der Geigerin halt festhalten, damit es nicht irgendwo rumweht, und dann während eines Kameraschwenks mit ihr, mit der Geigerin, auf eine neue Position laufen und dann dafür sorgen, dass die Schärpe des Kleides, die Schleppe, richtig im Strom der Windmaschine landete und halt nicht im Feuer. Ja, und diese Making-of-Videos sind wirklich dieses Jahr mein absolutes Highlight. Halten Sie unbedingt die Augen offen, wenn Sie sowas sehen. Vielleicht stolpern Sie dann auch, liebe Hörer und Hörerinnen, über das Video, in dem der tschechische Beitrag aus dem Zuschauerraum der Wiener Stadthalle gefilmt wird. Da ist nämlich das aufgetreten, was ich vorhin schon mal erwähnte. Der Sänger Daniel Ciska war bei seinem Song Crossroads teils vollständig von Spiegelwänden umschlossen. Für die Kameras der Übertragung war das natürlich genial. Es gab tolle Bilder von innen mit dem vielfach gespiegelten jungen Mann, aber von außen sieht es schon echt gewöhnungsbedürftig aus. Und kritische Stimmen, die sind durchaus verständlich, die sich dann über ein eingeschränktes Live-Erlebnis beschweren. Das alles tut dem Lied jetzt letztendlich keinen Abbruch, aber ich kann es immer noch nachvollziehen, dass wenn man da Tickets gekauft hat und angereist ist und dann sieht man den Singenden nicht mal, dass man sich da ein bisschen aufregt. Aber wir holen uns den tschechischen Beitrag gleich an. Daniel Ciska kam mit seinem Song Crossroads am Ende auf Platz 16. Und danach hören wir im Programm einfach gleich den nächsten Song, und zwar aus Malta von Aidan. Seine Bühnenshow hatte ähnliche Elemente wie von dem tschechischen Beitrag. Und vielleicht können wir da ja direkt hintereinander die beiden Sänger mal miteinander vergleichen. Malta belegte mit dem Lied Bella am Ende Platz 18. Also liegt damit wirklich nur 2 Plätze hinter dem Tschechen. Viel Spaß bei den nächsten beiden Songs hier bei Radio Enno, dem Bürgerradio von Nordhausen für Nordhausen.

Das war der 18. Platz des diesjährigen Eurovision Song Contests, der in der Wiener Stadthalle am 16. Mai übertragen wurde. Aidan aus Malta sang Bella und machte wirklich keine schlechte Figur auf der Drehbühne und mit Windmaschine. Ich gucke den ESC jedes Jahr mit meiner Tochter. In ihrem Geburtsjahr 2010 gewann nämlich Deutschland den europäischen Musikwettstreit mit Satellite, gesungen von Lena Meyer-Landrut. Vielleicht erinnern Sie sich ja daran. Und irgendwie ist das deswegen Tradition. Wir sitzen mit Snacks vorm Fernseher, schreiben unsere eigene Rankingliste und diskutieren. Wir feiern und bewerten, wir lästern und schwärmen. Und jedes Jahr gibt's so einen Song, von dem wissen wir einfach, ja, an den wird man sich auch noch nach dem ESC erinnern. Und das muss nicht mal ein besonders guter Song sein oder eine bemerkenswerte Performance oder so. Manchmal ist es eine Art von Zeitgeist oder ganz spezielle Momentaufnahme, die einen der Auftritte im Gedächtnis haften lassen. Also ich glaube, Tanzschein ist das bei mir der vorletzte Platz. 2026, muss ich zugeben, empfand ich die Songs zum großen Teil, ja, alle als relativ ähnlich. Es waren wiedererkennbare Beats, sich ähnelnde Refrainmuster und es gab wenig, was richtig herausstach. Aber das ist natürlich auch eine Geschmacksfrage. Und ich finde beim ESC immer cool, wenn nicht Englisch gesungen wird und wenn traditionelle Musikrichtungen rauszuhören sind oder auch Instrumente vorkommen, die eher ungewöhnlich sind. Und deswegen, weil ich hier die Macht habe bei NO Intern, beende ich die Sendung heute mit zwei Songs, die meine ganz persönliche Aufmerksamkeit auf sich gezogen haben. Von dem Beitrag aus Kroatien hatte ich, weiß ich gar nicht, ob ich im Laufe der Sendung schon drüber gesprochen habe, also die Gruppe Lelek sang Andromeda in mystischer Stimmung und mit einer symbolisch aufgeladenen Performance. Die Frauen hatten alle auch Bemalung, also Symbole ins Gesicht gemalt und so. Und der zweite Song, dem ich in meiner Sendung unbedingt noch Raum geben möchte, kommt von Leleka aus der Ukraine. Was total witzig ist, ich habe ja das vorher mir jetzt nicht so unbedingt überlegt, aber die Band heißt Lelek, ja, und die Sängerin aus der Ukraine heißt Leleka. Ja, also ein bisschen schwierig, verwechseln Sie es nicht. Die Sängerin Leleka aus der Ukraine, die studierte Gesang in Berlin und Dresden und meiner Meinung nach, also die Stimme und das, was sie da tut, ist wirklich wundervoll. Sie erklärte, sie wolle mit dem Titel Rhythm die Menschen an ihre innere Stärke erinnern und dass diese die Fähigkeit besitzen, die Umgebung zum Besseren zu verändern. Also ein Lied über Hoffnung und Kraft und das hört man dem Ganzen auch an. Mich hat die Sängerin Leleka damit sehr beeindruckt.

beeindruckt, doch hören Sie selbst und vielleicht haben Sie, liebe Hörer und Hörerinnen, ja Lust, die Show nachzugucken, wenn Sie Samstag vielleicht was Besseres zu tun hatten, so Bahnhofsfest oder sowas. Ich kann es nur empfehlen, weil für jeden und jede etwas dabei war und viele der Performances einfach wirklich unterhaltsam waren. Also jetzt der ukrainische Titel Rhythm, der Platz 9 erreicht, das auch nicht ganz schlecht war. Und danach zum Abschluss der kroatische Song von der Band Lelek mit dem Namen Andromeda. Die landeten dann am Ende auf Platz 15. Ich verabschiede mich und ich danke Ihnen fürs Zuhören. Mein Name ist Auguste Sandner und halten Sie unseren Sendeplan im Auge und nach der Sendung NU intern Ausschau, wenn Ihnen die vergangene Stunde gefallen haben sollte. Machen Sie es gut und bis bald hier auf 100.4 oder online im Stream über www.radio-nu.de.

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2: Am Mikrofon begrüßt sie Lara Meise und das sind unsere Schlagzeilen. Fahrradtour am Pfingstmontag nach Rothesütte. Rechtsstreit. Kaser klagt gegen den Freistaat. Bahnverkehr. Thüringen ist Schlusslicht bei Streckenreaktivierung. Und Statistik. Waldfläche seit 10 Jahren stabil. Das Wetter. Heute ist es regnerisch bei maximal 17 Grad. Am Pfingstmontag findet eine Fahrradtour nach Rothesütte statt. Start ist um 9.30 Uhr an der Europakreuzung in Nordhausen. Von dort geht es zunächst Richtung Rothesütte, zur Hex-Erlebniswelt und anschließend auf eine sportliche Mountainbike-Strecke durch die Natur. Die rund 30 Kilometer lange Route führt über Forstwege und ist als gemütliche Stempelstellen-Rundtour geplant. Je nach Tempo dauert die Ausfahrt etwa 2 bis 4 Stunden. Voraussetzung für die Teilnahme sind ein technisch einwandfreies Fahrrad, ein Helm sowie ein Mindestalter von 12 Jahren. Das Oberverwaltungsgericht in Weimar befasst sich am Mittwoch mit dem umstrittenen Gipsabbau im Naturpark Südharz. Nach Gerichtsangaben hat das Unternehmen Kaser aus Elrich Klage gegen das Land Thüringen eingereicht. Das Unternehmen, das an mehreren Standorten unter anderem Gips und Anhydrit abbaut, richtet sich gegen die Thüringer Verordnung über den Naturpark Südharz aus dem Jahr 2010. Kaser sieht sich dadurch beim Abbau und der Verarbeitung eingeschränkt. Der Konflikt um den Gipsabbau im Südharz schwelt seit Jahren. So warnen Umweltverbände vor irreversiblen Schäden der Natur und weisen auf mittlerweile alternativ vorhandenen Baustoffe hin. Bei der Reaktivierung stillgelegter Bahnstrecken ist Thüringen bundesweit Schlusslicht. Nach einer Recherche der Allianz pro Schiene ist bis zum Jahr 2035 keine einzige Streckenreaktivierung geplant. Es gäbe zwar auch in Thüringen verschiedene Projekte, ihre Realisierung gilt aber nicht als sehr wahrscheinlich. Bundesweit hingegen gewinnt das Thema deutlich an Dynamik. Laut der Auswertung des Verkehrsbündnisses könnten bis 2035 mehr als 50 Strecken von insgesamt mehr als 900 Kilometer Länge wieder in Betrieb gehen. Die Waldfläche in Thüringen ist in den vergangenen 10 Jahren stabil geblieben. Nach Angaben von Thüringen Forst wurden kahle Waldflächen mit klimastabilen Bäumen bepflanzt. Die Wälder würden damit naturnäher, älter und artenreicher und leisteten damit mehr für den Klimaschutz. Im Thüringer Wald gingen Schäden durch Dürre und Borkenkäfer zurück. Dennoch bleibt der Waldzustand laut der Behörde insgesamt angespannt. Und nun das Wetter für Nordhausen und den Südharz. Heute ist es meist stark bewölkt. Im Tagesverlauf ziehen dann Schauer und örtliche Gewitter auf. Dabei kann es vereinzelt zu Starkregen und kräftigen Windböen kommen. Die Temperaturen steigen heute auf 17 bis 21 Grad, im Harz auf 13 bis 17 Grad. Dazu weht ein schwacher bis mäßiger Wind aus Südwest bis West. In der Nacht zum Donnerstag ziehen die Schauer nach Osten ab. Anschließend lockert die Bewölkung zeitweise auf. Gegen Morgen bilden sich örtlich flache Nebelfelder. Die Temperaturen gehen dann auf 10 bis 7 Grad zurück. Der Wind bleibt schwach.

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1: Martin Zingel. Das ist kein Spaziergang. Stell dir vor, du bist Anfang 40, Reporter und in Vietnam. Du stehst eines Morgens vor dem Spiegel und deine rechte Gesichtshälfte macht Fratzen. Erster Gedanke, Schlaganfall. Dr. Google sagt, als erstes fahr nach Hause, was du dann auch tust. Angekommen in Wien stellt der Arzt fest, es ist kein Schlaganfall, sondern ein Nerv ist eingeklemmt. Und du wirst, wenn überhaupt, in einem Jahr wieder aussehen wie früher. Das ist die Ausgangsposition, in der Martin Zingel steht. Was würdest du dann machen? Zingel geht spazieren, Tag für Tag, und irgendwann kommt er auf die Idee, eine lange Wanderung zu machen. Er recherchiert, was für Routen man so gehen kann. Natürlich kommt der allgegenwärtige Jakobsweg, aber gemeinsam mit tausenden anderen. Darauf hat er keine Lust. Irgendwann stößt er auf den Sultanstrail. Den Weg, den der osmanische Sultan im 16. Jahrhundert von Istanbul nach Wien gezogen ist, um die Hauptstadt der Habsburger zu erobern. 2400 Kilometer durch 8 Länder und über 10 Grenzen. Zingel stellt 4 Regeln auf. Erstens, jeden Meter zu Fuß gehen. Zweitens, der vorgegebenen Route zu folgen. Drittens, schneller als der Sultan zu sein, der 141 Tage brauchte. Viertens, kein Blick zurück. Martin Zingel erzählt in seinem Buch »Das ist kein Spaziergang«, wie er sich durch Gestrüpp und Schlammwege, Sümpfe und endlos trockene Steppen in praller Sonne kämpft. Er hadert mit seinen Ängsten, mit seinen Schmerzen, und auch der Kopf lässt ihn manchmal im Stich. Dabei ist das in diesem Buch nicht das Entscheidende. Das Wichtige sind die Menschen, die Begegnungen, die Zingel macht. Fremde Personen, die ihn bewirten, die für ihn übersetzen, die ihm Unterschlupf gewähren, wenn gerade in den Balkanländern mal wieder kein Hotel, Pension oder auch nur ein Wirtshaus vorhanden ist. Es ist aber auch ein Buch über Vorurteile, die Menschen untereinander haben. Gerade auf dem Balkan ein Riesenproblem. So sagt der Serbe über den Bulgaren. Dem kannst du nicht trauen. Der Bulgare über den Serben, die spielen sich auf wie die Könige des Balkans. Der Jugoslawenkrieg ist natürlich auch ein Thema. Denn Menschen erzählen Zingel ihre Geschichten. Auch Ungarn ist so ein Land, das zerrissen wirkt. Zerrissen zwischen Orbán, Anhängern, Orbán-Gegnern und Menschen, die es sich nicht mehr leisten können, eine eigene Haltung zu haben. Was vor allem in diesen ganzen Erzählungen der Menschen in den Balkanstaaten zum Ausdruck kommt, ist, wie gut es uns in Deutschland geht und wie privilegiert wir sind. Und trotzdem machen die Leute dort weiter. Nun ist »Das wird kein Spaziergang« kein deprimierendes Geschichtenbuch. Ganz im Gegenteil. Der Autor widerlegt die Vorurteile meist und schreibt die oft skurrilen Geschichten mit einem lockeren, humorigen Unterton, der einen oft auch grinsen lässt. Es ist ein Buch, das des Reisens wegen geschrieben wurde. Es gibt keine Beschreibungen von Touristen-Hotspots oder Bilder von Instagram-Stories. Nein, es geht um Begegnungen, um Landschaften, um Menschen und um Situationen, die präzise beschrieben werden. Am Ende versteht jeder aber auch, warum der Spaziergang auf dem Sultanstrail von der schönsten Stadt Europas, Wien, über die älteste Stadt Europas, Plovdiv, bis in die größte Stadt Europas, Istanbul, kein leichter war. Und dass der Autor nur eine seiner 4 Regeln am Ende eingehalten hat. Er war mit 102 Tagen ganze 39 Tage schneller als der osmanische Sultan vor etwa 500 Jahren. Und das fast ausschließlich zu Fuß. Es ist ein Buch, das für jeden geschrieben wurde, der Ähnliches plant, dem Reisen im Blut liegt und sich für fremde Kulturen interessiert. Es ist aber auch ein Buch, das für das soziale Miteinander aller Menschen wirbt. Erschienen ist Martin Zingels Buch »Das ist kein Spaziergang« 2025 im Knesebeck Verlag München. Dieses Buch ist für alle, die lesen können, geschrieben. Und man sollte es auch unbedingt lesen. Allein schon aus dem Grund, dass wir aus dem Buch lernen, wieder zusammen zu rücken und wieder menschlicher miteinander umgehen. Und das war der Buchtipp von Rigo Fromm, vorgelesen von Lara.
2: Hello.

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2: Am Mikrofon begrüßt sie Lara Meise und das sind unsere Schlagzeilen. Fahrradtour am Pfingstmontag nach Rothesütte. Rechtsstreit. Kaser klagt gegen den Freistaat. Bahnverkehr. Thüringen ist Schlusslicht bei Streckenreaktivierung. Und Statistik. Waldfläche seit 10 Jahren stabil. Das Wetter. Heute ist es regnerisch bei maximal 17 Grad. Am Pfingstmontag findet eine Fahrradtour nach Rothesütte statt. Start ist um 9.30 Uhr an der Europakreuzung in Nordhausen. Von dort geht es zunächst Richtung Rothesütte, zur Hex-Erlebniswelt und anschließend auf eine sportliche Mountainbike-Strecke durch die Natur. Die rund 30 Kilometer lange Route führt über Forstwege und ist als gemütliche Stempelstellen-Rundtour geplant. Je nach Tempo dauert die Ausfahrt etwa 2 bis 4 Stunden. Voraussetzung für die Teilnahme sind ein technisch einwandfreies Fahrrad, ein Helm sowie ein Mindestalter von 12 Jahren. Das Oberverwaltungsgericht in Weimar befasst sich am Mittwoch mit dem umstrittenen Gipsabbau im Naturpark Südharz. Nach Gerichtsangaben hat das Unternehmen Kasea aus Elrich Klage gegen das Land Thüringen eingereicht. Das Unternehmen, das an mehreren Standorten unter anderem Gips und Anhydrit abbaut, richtet sich gegen die Thüringer Verordnung über den Naturpark Südharz aus dem Jahr 2010. Kasea sieht sich dadurch beim Abbau und der Verarbeitung eingeschränkt. Der Konflikt um den Gipsabbau im Südharz schwelt seit Jahren. So warnen Umweltverbände vor irreversiblen Schäden der Natur und weisen auf mittlerweile alternativ vorhandenen Baustoffe hin. Bei der Reaktivierung stillgelegter Bahnstrecken ist Thüringen bundesweit Schlusslicht. Nach einer Recherche der Allianz pro Schiene ist bis zum Jahr 2035 keine einzige Streckenreaktivierung geplant. Es gäbe zwar auch in Thüringen verschiedene Projekte, ihre Realisierung gilt aber nicht als sehr wahrscheinlich. Bundesweit hingegen gewinnt das Thema deutlich an Dynamik. Laut der Auswertung des Verkehrsbündnisses könnten bis 2035 mehr als 50 Strecken von insgesamt mehr als 900 Kilometer Länge wieder in Betrieb gehen. Die Waldfläche in Thüringen ist in den vergangenen 10 Jahren stabil geblieben. Nach Angaben von Thüringen Forst wurden kahle Waldflächen mit klimastabilen Bäumen bepflanzt. Die Wälder würden damit naturnäher, älter und artenreicher und leisteten damit mehr für den Klimaschutz. Im Thüringer Wald gingen Schäden durch Dürre und Borkenkäfer zurück. Dennoch bleibt der Waldzustand laut der Behörde insgesamt angespannt. Und nun das Wetter für Nordhausen und den Südharz. Heute ist es meist stark bewölkt. Im Tagesverlauf ziehen dann Schauer und örtliche Gewitter auf. Dabei kann es vereinzelt zu Starkregen und kräftigen Windböen kommen. Die Temperaturen steigen heute auf 17 bis 21 Grad, im Harz auf 13 bis 17 Grad. Dazu weht ein schwacher bis mäßiger Wind aus Südwest bis West. In der Nacht zum Donnerstag ziehen die Schauer nach Osten ab. Anschließend lockert die Bewölkung zeitweise auf. Gegen Morgen bilden sich örtlich flache Nebelfelder. Die Temperaturen gehen dann auf 10 bis 7 Grad zurück. Der Wind bleibt schwach.
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Ja, Freunde, hier ist wieder Radio Enno. Gedanken eines Spinners und der Spinner wie immer Rigo Fromm für euch am Mikrofon. Ja, da sitzen die katholischen Groß- und Kleinkopferten beim Tag der Katholiken in Würzburg zusammen und diskutieren, wie man denn wieder mehr Leute in die Kirchen bekommt. Es kam fast alles auf den Tisch für die Kinder, Sport, Spiel, Spaß und das sogar mit Frauen als Anleiterin. Das Projekt mit den Priestern wollte man doch nicht so ganz begraben, aber man hatte mittlerweile bemerkt, dass die Kinderlein nicht mehr so gern dahin wollten. Und wenn, sollte Mama sie mit den SUV fahren, die sonstige Heimfahrt mit dem Fahrrad, so wie früher, hielten die meisten Buben stehend einfach nicht mehr durch und hinsetzen, ja, das kam halt dann auch nicht mehr in Frage. Entschuldigung, aber einmal, ja nur einmal wollte ich auch mal so einen bösen Kommentar abliefern. Nun sind die Kinder und Jugendlichen ja fast noch die größte Truppe unter den Kirchengängern. Schließlich winken ja auch noch die Kommunionsgeschenke. Bei den Alten wird es langsam dünn in den Franzbranntweinreihen. Die drängen sich entweder ganz nach hinten, ganz nach dem Motto, der Herr weiß, dass ich da bin, aber auffallen muss ich ihn nicht gleich. Die andere Gruppe sitzt ganz gelassen in der ersten Reihe, zu Hause schon mal ein, zwei Klosterfrau Melissengeist für den guten Atem, grinsen sie dem Pfarrer schelmisch ins Gesicht. Immer nach der Devise, du kriegst mich noch lange nicht, aber dein Messwein, den pichle ich dir nachher noch aus deinem schönen Silberkelch. Und mit so einem Halbwegstück vom Leib Christi spare ich mir auch noch das Mittagessen. Das größte Kopfzerbrechen bei dem großen Kirchentreffen herrschte bei der Frage, was machen wir mit der breiten Masse zwischen 15 und 75? Vor allem bei den Ossi sieht echt scheiße aus. Oh sorry, so spricht man wohl in diesen Kreisen nicht. Also nochmal. Das Proletariat im erwerbsfähigen Alter findet den Weg in unsere Einrichtungen fast gar nicht mehr. Ach Mann, das war doch aus dem Artikel von mir, den hatte ich für einen Funktionär der Linken vor der letzten Bundestagswahl geschrieben. Also Versuch Nummer 3. Unsere Schäfchen im sündigen Alter finden kaum noch Heim zu seinem Schäfer in den Stall. So ist es korrekt ausgedrückt. Die Diskussion dauerte Tage, jede machbare Idee wurde aufgegriffen. Sie denken, Pornografie wäre die Lösung? Falsch. Nackte Menschen pinseln die schon Jahrtausende an Wände und Decken. Das holt auch kein Hund mehr hinter dem Kamin hervor. Fahren Sie mal nach Rom in die Sixtinische Kapelle. Da sehen Sie es. Aber ein Lichtblick gab's. Aber ein ganz kleiner Priester aus dem Eichsfeld hatte die zündende Idee. Ganz vorsichtig erhob er seine Hand. Das hatte erst gar keiner mitbekommen, aber der Oberhirte der Veranstaltung wollte sich gerade ein 07er Denkwässerchen holen und kam zufällig am Stuhl des kleinen Eichsfelder Priesters vorbei. Und er sprach ihn sogar an. Bruder, hast du noch eine geistreiche Idee vorzutragen? Ja, bei mir im Eichsfeld, da habe ich seit ein paar Wochen einen neuen Weihrauchanbieter. Ich verstehe die Typen kaum, kommen wir aus der Richtung Morgenland. Albanien munkelt man, aber seitdem die mir den Weihrauch bringen, ist die Bude bei mir voll. Das Zeug sieht ein bisschen anders aus und riecht auch ein wenig eklig, aber die Schäfchen sind sonntags fast alle da und hüpfen und springen über die Kirchenwiese. Ist eine wahre Pracht, ein regelrechter Spaß. Und mir tut das auch.

0: Auch richtig gut. Wir überlegen zurzeit, mittwochs abends einen Musikgottesdienst abzuhalten. Soll ich den Kontakt herstellen? Machen Sie es, Bruder. Geben Sie die Nummer meiner Äbtissin und dann probieren wir das Ganze einfach mal aus. Der kleine Eichswerder Priester wäre fast zu großen Ruhm gekommen, wenn nicht ausgerechnet in dem Moment sein Handy geklingelt hätte. Dran war sein Küster. Er teilte ihm mit, dass die Krippe Nordhausen den ganzen tollen Weihrauch bis auf den letzten Krümel konfisziert hat. Die müssen da in der kleinen Kirche ganz schön angeheizt haben, in allen Gazetten stand, dass die alten leerstehenden Immobilien mit Hunderten von Cannabispflanzen schon fast abgeerntet waren. Schon haben die Staatsbeamten den katholischen Kirchen die Tour mit den vollen Kirchen wieder versaut. Und in der Synode sitzen sie jetzt immer noch zusammen und grübeln. Vielleicht hätte unser kleiner ratterkatholischer Priester mal so ein kleines bisschen Holy Smoke zur Ideenfindung mitnehmen sollen. 25 Gramm sind doch pro Tag und Person seit April 24 erlaubt. Mal sehen, was draus wird.
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3: Am Mikrofon begrüßt sie Lara Meise und das sind unsere Schlagzeilen. Fahrradtour am Pfingstmontag nach Rothesütte. Rechtsstreit. Kaser klagt gegen den Freistaat. Bahnverkehr. Thüringen ist Schlusslicht bei Streckenreaktivierung. Und Statistik. Waldfläche seit 10 Jahren stabil. Das Wetter. Heute ist es regnerisch bei maximal 17 Grad. Am Pfingstmontag findet eine Fahrradtour nach Rothesütte statt. Start ist um 9.30 Uhr an der Europakreuzung in Nordhausen. Von dort geht es zunächst Richtung Rothesütte, zur Hex-Erlebniswelt und anschließend auf eine sportliche Mountainbike-Strecke durch die Natur. Die rund 30 Kilometer lange Route führt über Forstwege und ist als gemütliche Stempelstellen-Rundtour geplant. Je nach Tempo dauert die Ausfahrt etwa 2 bis 4 Stunden. Voraussetzung für die Teilnahme sind ein technisch einwandfreies Fahrrad, ein Helm sowie ein Mindestalter von 12 Jahren. Das Oberverwaltungsgericht in Weimar befasst sich am Mittwoch mit dem umstrittenen Gipsabbau im Naturpark Südharz. Nach Gerichtsangaben hat das Unternehmen Kaser aus Elrich Klage gegen das Land Thüringen eingereicht. Das Unternehmen, das an mehreren Standorten unter anderem Gips und Anhydrit abbaut, richtet sich gegen die Thüringer Verordnung über den Naturpark Südharz aus dem Jahr 2010. Kaser sieht sich dadurch beim Abbau und der Verarbeitung eingeschränkt. Der Konflikt um den Gipsabbau im Südharz schwelt seit Jahren. So warnen Umweltverbände vor irreversiblen Schäden der Natur und weisen auf mittlerweile alternativ vorhandenen Baustoffe hin. Bei der Reaktivierung stillgelegter Bahnstrecken ist Thüringen bundesweit Schlusslicht. Nach einer Recherche der Allianz pro Schiene ist bis zum Jahr 2035 keine einzige Streckenreaktivierung geplant. Es gäbe zwar auch in Thüringen verschiedene Projekte, ihre Realisierung gilt aber nicht als sehr wahrscheinlich. Bundesweit hingegen gewinnt das Thema deutlich an Dynamik. Laut der Auswertung des Verkehrsbündnisses könnten bis 2035 mehr als 50 Strecken von insgesamt mehr als 900 Kilometer Länge wieder in Betrieb gehen. Die Waldfläche in Thüringen ist in den vergangenen 10 Jahren stabil geblieben. Nach Angaben von Thüringen Forst wurden kahle Waldflächen mit klimastabilen Bäumen bepflanzt. Die Wälder würden damit naturnäher, älter und artenreicher und leisteten damit mehr für den Klimaschutz. Im Thüringer Wald gingen Schäden durch Dürre und Borkenkäfer zurück. Dennoch bleibt der Waldzustand laut der Behörde insgesamt angespannt. Und nun das Wetter für Nordhausen und den Südharz. Heute ist es meist stark bewölkt. Im Tagesverlauf ziehen dann Schauer und örtliche Gewitter auf. Dabei kann es vereinzelt zu Starkregen und kräftigen Windböen kommen. Die Temperaturen steigen heute auf 17 bis 21 Grad, im Harz auf 13 bis 17 Grad. Dazu weht ein schwacher bis mäßiger Wind aus Südwest bis West. In der Nacht zum Donnerstag ziehen die Schauer nach Osten ab. Anschließend lockert die Bewölkung zeitweise auf. Gegen Morgen bilden sich örtlich flache Nebelfelder. Die Temperaturen gehen dann auf 10 bis 7 Grad zurück. Der Wind bleibt schwach.

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1: Am Mikrofon begrüßt sie Lara Meise und das sind unsere Schlagzeilen. Fahrradtour am Pfingstmontag nach Rothesütte. Rechtsstreit. Kaser klagt gegen den Freistaat. Bahnverkehr. Thüringen ist Schlusslicht bei Streckenreaktivierung. Und Statistik. Waldfläche seit 10 Jahren stabil. Das Wetter. Heute ist es regnerisch bei maximal 17 Grad. Am Pfingstmontag findet eine Fahrradtour nach Rothesütte statt. Start ist um 9.30 Uhr an der Europakreuzung in Nordhausen. Von dort geht es zunächst Richtung Rothesütte, zur Hex-Erlebniswelt und anschließend auf eine sportliche Mountainbike-Strecke durch die Natur. Die rund 30 Kilometer lange Route führt über Forstwege und ist als gemütliche Stempelstellen-Rundtour geplant. Je nach Tempo dauert die Ausfahrt etwa 2 bis 4 Stunden. Voraussetzung für die Teilnahme sind ein technisch einwandfreies Fahrrad, ein Helm sowie ein Mindestalter von 12 Jahren. Das Oberverwaltungsgericht in Weimar befasst sich am Mittwoch mit dem umstrittenen Gipsabbau im Naturpark Südharz. Nach Gerichtsangaben hat das Unternehmen Kasea aus Elrich Klage gegen das Land Thüringen eingereicht. Das Unternehmen, das an mehreren Standorten unter anderem Gips und Anhydrit abbaut, richtet sich gegen die Thüringer Verordnung über den Naturpark Südharz aus dem Jahr 2010. Kasea sieht sich dadurch beim Abbau und der Verarbeitung eingeschränkt. Der Konflikt um den Gipsabbau im Südharz schwelt seit Jahren. So warnen Umweltverbände vor irreversiblen Schäden der Natur und weisen auf mittlerweile alternativ vorhandenen Baustoffe hin. Bei der Reaktivierung stillgelegter Bahnstrecken ist Thüringen bundesweit Schlusslicht. Nach einer Recherche der Allianz pro Schiene ist bis zum Jahr 2035 keine einzige Streckenreaktivierung geplant. Es gäbe zwar auch in Thüringen verschiedene Projekte, ihre Realisierung gilt aber nicht als sehr wahrscheinlich. Bundesweit hingegen gewinnt das Thema deutlich an Dynamik. Laut der Auswertung des Verkehrsbündnisses könnten bis 2035 mehr als 50 Strecken von insgesamt mehr als 900 Kilometer Länge wieder in Betrieb gehen. Die Waldfläche in Thüringen ist in den vergangenen 10 Jahren stabil geblieben. Nach Angaben von Thüringen Forst wurden kahle Waldflächen mit klimastabilen Bäumen bepflanzt. Die Wälder würden damit naturnäher, älter und artenreicher und leisteten damit mehr für den Klimaschutz. Im Thüringer Wald gingen Schäden durch Dürre und Borkenkäfer zurück. Dennoch bleibt der Waldzustand laut der Behörde insgesamt angespannt. Und nun das Wetter für Nordhausen und den Südharz. Heute ist es meist stark bewölkt. Im Tagesverlauf ziehen dann Schauer und örtliche Gewitter auf. Dabei kann es vereinzelt zu Starkregen und kräftigen Windböen kommen. Die Temperaturen steigen heute auf 17 bis 21 Grad, im Harz auf 13 bis 17 Grad. Dazu weht ein schwacher bis mäßiger Wind aus Südwest bis West. In der Nacht zum Donnerstag ziehen die Schauer nach Osten ab. Anschließend lockert die Bewölkung zeitweise auf. Gegen Morgen bilden sich örtlich flache Nebelfelder. Die Temperaturen gehen dann auf 10 bis 7 Grad zurück. Der Wind bleibt schwach.

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1: Sie hören einen Plattentipp von Rigo Fromm, vorgetragen von Peter Jentsch. Als ich die am 15. Mai erschienene Platte Green World Image von Telehealth durchgehört hatte, wusste ich nicht so recht, was ich damit anfangen sollte. Ich hatte keine Ahnung, was ich da gehört hatte. Es war konfus, es war Chaos, es war kämpferisch und es war rebellisch. Keine Melodien, nur Sprechgesang. Es hat aber nichts mit Hip-Hop zu tun, es ist eher Punk mit New Wave und Industrial gemixt. Fans von Talking Heads und New Order aus den 80ern werden sich freuen, aber dafür klingt es dann halt auch wieder zu modern. Ja, man muss schon Muße haben, sich den Geräuschen hinzugeben, denn dieses rhythmische Durcheinander als wirkliche Musik zu bezeichnen, fällt mir schwer. Aber eins kann man mit Sicherheit sagen, diese Musik passt zur derzeitigen Weltlage. Man weiß nie, was im nächsten Moment passiert. Wichtig sind aber die zumeist staccatoartig vorgetragenen Texte, die sich mit Umwelt, Freiheit und Widerstand beschäftigen. Telehealths Plattenfirma kündigte das Album Green World Image mit den Worten: Telehealth treibt uns immer wieder süße Ohrwürmer durchs Gehirn und ein Grinsen ins Gesicht. Na gut, das hat jetzt bei mir nicht so funktioniert, aber ich bin sicher auch nicht der Maßstab. Die 13 Songs auf dem Album Green World Image sind alle so unterschiedlich und doch wieder so gleich, dass ich nicht einmal einen wirklichen Einspieltipp für euch habe. Zwei Singles aus diesem Album sind schon veröffentlicht. Die erste war Things I've Killed und die zweite Jesse Team Me. Mir selbst gefiel der letzte der 13 Songs Living, Loving, Loving and Trying am besten, denn die drei genannten Lieder sind doch vielleicht noch am ehesten die eingängigsten. Telehealth aus Seattle haben ein ungewöhnliches Album gebaut, wie es die Plattenfirma nennt, das sich nicht beim ersten Hören erschließt. Aber es ist vielleicht auch das richtige Album zur richtigen Zeit. Ob es das wirklich ist, das müsst ihr selbst entscheiden. Wer auf Musik weit ab vom Mainstream steht, sollte unbedingt in den Longplayer Green World Image reinhören. Wir tun es jetzt auch, und zwar mit Living, Loving, Loving and Trying.

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1: Am Mikrofon begrüßt sie Lara Meise und das sind unsere Schlagzeilen. Fahrradtour am Pfingstmontag nach Rothesütte. Rechtsstreit. Kaser klagt gegen den Freistaat. Bahnverkehr. Thüringen ist Schlusslicht bei Streckenreaktivierung. Und Statistik. Waldfläche seit 10 Jahren stabil. Das Wetter. Heute ist es regnerisch bei maximal 17 Grad. Am Pfingstmontag findet eine Fahrradtour nach Rothesütte statt. Start ist um 9.30 Uhr an der Europakreuzung in Nordhausen. Von dort geht es zunächst Richtung Rothesütte, zur Hex-Erlebniswelt und anschließend auf eine sportliche Mountainbike-Strecke durch die Natur. Die rund 30 Kilometer lange Route führt über Forstwege und ist als gemütliche Stempelstellen-Rundtour geplant. Je nach Tempo dauert die Ausfahrt etwa 2 bis 4 Stunden. Voraussetzung für die Teilnahme sind ein technisch einwandfreies Fahrrad, ein Helm sowie ein Mindestalter von 12 Jahren. Das Oberverwaltungsgericht in Weimar befasst sich am Mittwoch mit dem umstrittenen Gipsabbau im Naturpark Südharz. Nach Gerichtsangaben hat das Unternehmen Kaser aus Elrich Klage gegen das Land Thüringen eingereicht. Das Unternehmen, das an mehreren Standorten unter anderem Gips und Anhydrit abbaut, richtet sich gegen die Thüringer Verordnung über den Naturpark Südharz aus dem Jahr 2010. Kaser sieht sich dadurch beim Abbau und der Verarbeitung eingeschränkt. Der Konflikt um den Gipsabbau im Südharz schwelt seit Jahren. So warnen Umweltverbände vor irreversiblen Schäden der Natur und weisen auf mittlerweile alternativ vorhandenen Baustoffe hin. Bei der Reaktivierung stillgelegter Bahnstrecken ist Thüringen bundesweit Schlusslicht. Nach einer Recherche der Allianz pro Schiene ist bis zum Jahr 2035 keine einzige Streckenreaktivierung geplant. Es gäbe zwar auch in Thüringen verschiedene Projekte, ihre Realisierung gilt aber nicht als sehr wahrscheinlich. Bundesweit hingegen gewinnt das Thema deutlich an Dynamik. Laut der Auswertung des Verkehrsbündnisses könnten bis 2035 mehr als 50 Strecken von insgesamt mehr als 900 Kilometer Länge wieder in Betrieb gehen. Die Waldfläche in Thüringen ist in den vergangenen 10 Jahren stabil geblieben. Nach Angaben von Thüringen Forst wurden kahle Waldflächen mit klimastabilen Bäumen bepflanzt. Die Wälder würden damit naturnäher, älter und artenreicher und leisteten damit mehr für den Klimaschutz. Im Thüringer Wald gingen Schäden durch Dürre und Borkenkäfer zurück. Dennoch bleibt der Waldzustand laut der Behörde insgesamt angespannt. Und nun das Wetter für Nordhausen und den Südharz. Heute ist es meist stark bewölkt. Im Tagesverlauf ziehen dann Schauer und örtliche Gewitter auf. Dabei kann es vereinzelt zu Starkregen und kräftigen Windböen kommen. Die Temperaturen steigen heute auf 17 bis 21 Grad, im Harz auf 13 bis 17 Grad. Dazu weht ein schwacher bis mäßiger Wind aus Südwest bis West. In der Nacht zum Donnerstag ziehen die Schauer nach Osten ab. Anschließend lockert die Bewölkung zeitweise auf. Gegen Morgen bilden sich örtlich flache Nebelfelder. Die Temperaturen gehen dann auf 10 bis 7 Grad zurück. Der Wind bleibt schwach.
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2: Liebe Hörer und Hörerinnen, herzlich willkommen in der Sendestunde, die komplett vom literarischen Komplott Pirna gestaltet wurde. Das literarische Komplott Pirna ist ein Zusammenschluss von 6 Autoren und Autorinnen, die einmal monatlich auf der Kleinkunstbühne Q24 in Pirna ihre eigenen Texte lesen. Diese Texte sind nicht zum Niederschreiben oder Nachhören gedacht, sie sind extra einmalig für diese Live-Abende konzipiert und verfasst. Ja, jetzt wurde die Nachfrage aber groß und das Komplott hat sich gedacht, warum nicht einmal eine Radiosendung um diese Texte kreieren? Das ist jetzt die kommende Sendestunde, die Sie hören, mit 6 Texten aus dem literarischen Komplott. Es ist ein Live-Mitschnitt der Texte, wundern Sie sich also nicht, dass Publikum im Hintergrund zu hören ist. Und wir wünschen viel Vergnügen beim literarischen Komplott Pirna. Und wenn Sie das Komplott interessiert und Sie ein wenig mehr darüber erfahren möchten, folgen Sie uns doch gerne auf Instagram oder gucken Sie auf unserer Webseite vorbei. Warum sage ich uns? Weil ich, Auguste Sandner, selber dazugehöre. Sie hören also meine Stimme am Ende dieser Sendestunde auch einmal mit einem selbstgeschriebenen Text. Und jetzt sage ich viel Vergnügen mit Lea und ihrem Bericht über das Smalltalk-Update.
3: Nachdem wir letzte Woche über die Deutsche Bahn und mein persönliches Escape Room-Erlebnis gesprochen haben, sprechen wir darüber, dass heute Smalltalk oder generell Smalltalk mein Endgegner ist. Jeder hat so Dinge, die er einfach nicht kann. Smalltalk ist scheinbar ein Update, das nie auf mein System geladen wurde. Eins, das ich nie installieren wollte. Eins, das immer wieder stoppt und sagt, Installation fehlgeschlagen. Mein Akku zu leer, mein Speicher zu voll, mein Kopf überfordert mit wichtigeren Updates und den dazugehörigen Abstürzen. Und während alle anderen scheinbar reibungslos funktionieren, stehe ich da und lade. Ich lade, lade, lade und starre diesen einen Fleck an der Wand an. Diesen einen einzigen, der so richtig rausstößt, weil es ist der einzige. Und wie geht's dir? System arbeitet, System bearbeitet, System reagiert nicht, System stürzt ab. System startet neu, ein überforderter Cursor erscheint und sucht zwischen tausenden offenen Tabs nach der gesellschaftskonformsten Antwort. System blinkt, System zögert, System entscheidet. Gut. Antwort als akzeptabel eingestuft, keine weiteren Nachfragen erforderlich, Smalltalk-Fähigkeit nicht vorhanden. Grund: Das Update. Smalltalk gesellschaftskonform führen konnte aufgrund von zu wenig Speicherplatz nicht installiert werden. Auf dem System befinden sich 161 sinnlose Songtexte zu viel. Und es geht weiter. Und was machst du so? System überlastet, System friert ein, sucht nach dem richtigen Tab. Was soll ich jetzt erzählen? Kurzversion, Langversion, gesellschaftskonformste Version? Tab 1. Ich erzähle von meiner Arbeit in der Heilpädagogik. Davon, wie ich Kindern die Nase putze, Socken suche, Tränen auffange und versuche, in kleinen Momenten ein bisschen Sicherheit zu bauen. In der Welt, die für sie manchmal zu laut ist. Davon, dass Arbeit dort nicht nur Arbeit ist, sondern Geduld, Nähe, Chaos, Lachen, alles gleichzeitig. Zu echt, zu groß, fast zu viel Smalltalk. Tab schließen. Tab 2. Ich erzähle von Poetry Slam, von dem Versuch, meine Gedanken, die eigentlich zu unordentlich sind, in Sätze zu pressen, die trotzdem irgendwie stehen bleiben sollen. Davon, dass ich manchmal Dinge schreibe, die ich in einem normalen Gespräch niemals sagen würde, weil sie keinen sicheren Platz finden, die auf der Bühne aber plötzlich erlaubt sind. und dass ich gelernt habe, dass Pausen auch sprechen können und Chaos manchmal ehrlicher ist als perfekte Antworten. Und trotzdem sitze ich manchmal da und frage mich, ob das, was ich fühle, überhaupt bühnenfähig ist oder nur wieder ein zu voller Kopf. Zu offen, zu nah, Tab minimieren. Tab 3. Ich sage einfach irgendwas. Irgendwas, das sich gut anhört. Irgendwas, das keine Fragen nach sich zieht. Irgendwas, das es schnell vorbei ist. Weil es am Ende gar nicht darum geht, was ich mache, sondern darum, dass ich überhaupt etwas sage, damit die unangenehme Stille nicht da ist. Damit das Gespräch weiterläuft. Damit ich funktioniere, also nehme ich das Erstbeste. Was nicht aneckt, nicht auffällt, nicht zu viel ist. Und mache daraus eine Antwort. Inhalt egal. Hauptsache kompatibel. Und irgendwo im Hintergrund erscheint wieder dieses Fenster. Systemupdate verfügbar. Smalltalk-Version 2.0. Flüssiger sprechen, schneller reagieren, weniger nachdenken. Empfohlen für alle, die einfach dazugehören wollen. Ich klicke auf später erinnern, wie immer. Weil mein System vielleicht gar kein Update braucht. Vielleicht ist es einfach nicht gemacht für Gespräche, die nur funktionieren sollen, statt zu verbinden. Und vielleicht ist Installation fehlgeschlagen gar keine Fehlermeldung, sondern einfach die Entscheidung, nicht alles in mir auf Funktionieren zu updaten.

0: 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Der nächste Text wird präsentiert von Juliana.
1: Die Gleichzeitigkeit des Kauzes und der schwindenden Kaupe. Es ist ein lauer Frühlingsabend in der Oberlausitz, wo lichte Kieferwälder den Eindruck von Wildnis erwecken und sich Karpfenteiche in der flachen Landschaft aneinanderreihen wie Perlmuttknöpfe an einer vielgetragenen Jacke. Felix und ich, wir gehen über staubigen Boden am Rande des Rokotschkin-Grabens und folgen den dunklen Trittsiegeln eines Kranichs, die in der trockenen Erde aussehen wie die Spuren eines prähistorischen Reptils. Im Schilf schnurrt der Rohrschwirr. Über uns hängt die Hälfte des Mondes in den Zweigen, angenagt von hungrigen Grillen. Als Aperitif wird an diesem Abend der schwere Duft der Traubenkirsche gereicht. Sie selbst lehnt lässig am Waldesrand und lädt uns gönnerhaft zu einer Pause in ihrem Schatten ein. Das lassen wir uns nicht zweimal sagen, denn Idylle macht hungrig. Wir setzen uns unter die Kirsche und packen unsere Brotdosen aus. Im Wald hinter der Kaupe bellt ein Rehbock. Vor uns im Busch perlt die Sumpfmeise zarte Laute hervor. Es ist eigentlich ein Abend wie jeder andere hier hinter der Kaupe. Außer für uns natürlich, die wir ehrfürchtig mit unseren Käsebroten im Staub sitzen. Plötzlich nehme ich im Augenwinkel eine Bewegung wahr, ein zuckender Schatten im Eichengeäst. Ich hebe mein Fernglas und suche die Zweige ab, bis... Ich packe Felix so plötzlich an der Schulter, dass er sich beinahe an einem Radieschen verschluckt. Waldkauz, flüstere ich, jubiliere ich. Denn ja, in der dritten Astgabel links vom Spitzahorn, da sitzt eine kleine Eule. Perfekt getarnt im Abendlicht, in dem ihr Gefieder schmilzt wie goldenes Karamell. Ihre dunklen Augen verfolgen jede unserer Bewegungen, während wir im Wissen köstlichster Kauznachbarschaft zufrieden weiter unsere Brote verspeisen. Über uns erheben sich die Kraniche in die Lüfte. Langsam durchpflügen die Dinosaurier den Abendhimmel. Was für ein Abend und was für ein Anblick. Wir packen unsere Sachen zusammen und verabschieden uns vom Kauz, der uns nachdenklich nachblickt. Vorne auf dem Feld brüten im Storchennest ein Fischadlerpaar. Die werdenden Eltern und ich, die nicht mal Fisch ist, wir haben wohl nicht allzu viel gemeinsam. Und dennoch sind sie und der Schwirr und das Schilfrohr und die Grille und der Mond für mich ein Weg zurück oder nach vorn oder tiefer in die Welt. Denn ja, was für ein Abend, was für ein Anblick. Alles ist gut. Wie leicht wäre es, diesen Satz hier zu flüstern. Unter den Fittichen des Waldkauzes im Abendlicht, in dem eh alles schöner und weicher aussieht und eine kleine Lüge doch irgendwie auch romantisch ist. Alles ist gut oder alles wird gut. Naja, entscheiden muss ich mich schon, was der Wald und die Teiche und der Kauz jetzt alles für mich regeln sollen. Ob es ist oder wird oder war oder könnte oder sollte oder was weiß ich denn. Alles ist gut. Wann hast du eigentlich den Satz das letzte Mal gesagt und auch wirklich so gemeint? Zugegeben, ich ertappe mich schon oft dabei, für einen winzigen Moment, für einen Waldkauz-Augenblick, für eine schilfrohrrauschige Stunde, da denke ich, alles ist gut, wenn ich draußen unterwegs bin. Aber es stimmt natürlich nicht. Es ist nicht alles gut. Die Natur ist kein Yoga-Zentrum, kein Awareness-Retreat, keine Postkarten-Idylle für mich. Die Natur schwitzt und stöhnt unter einem trockenen März, einem staubigen April und einem Mai, der sich gerade nicht zwischen 30 und 10 Grad entscheiden kann. Die Natur ist stiller als sonst, das Schilfrohr wortkarg geworden. Welche Teiche Rinnsale sind gegangen, ohne sich zu verabschieden? 4 der 7 Karpfenteiche liegen brach. Zu trocken ist es, die Fischwirtschaft lohnt sich nicht mehr, sodass die Teiche im Herbst ausgelassen und im Frühjahr nicht wieder befüllt werden. Die Wasserflächen schwinden. Jemand hat wirklich den Stöpsel gezogen. Ein Lebensraum versickert. Zurück bleibt Schlick. Vögel haben Not, Brutplätze zu finden. Nahrung ist knapp und irgendwo im Wald ruft eine Unke. Ihr Ruf echot dunkel über die Lichtung. Schönen Dank auch, Natur. Ich hab's verstanden. Ich erinnere mich gut an die Sonntage meiner Kindheit, die ich gemeinsam mit meinem Vater und meinen Brüdern im Schilfdickicht im Lausitzer Teichland verbracht habe. Schellenten, Krieg, Pfeifenten, Reiherenten, Stockenten, Haubentaucher, Zwergtaucher, Flussregenläufer, Graugänse, Höckerschwäne, Singschwäne. Die Wasserflächen waren so dicht mit den verschiedenen Arten von Schwimmvögeln bedeckt, dass es aussah wie ein Wimmelbild, ein kunstvolles Gemälde, jeder Pinselstrich ein Vogel, Frosch oder Mensch. Auch damals war nicht alles gut. Ach, es war irgendwie viel einfacher, das irritierende Flirren der Klimakrise aus dem Hinterkopf zu verscheuchen, wie eine lästige Mücke. Heute lässt sich da irgendwie nichts mehr verscheuchen und nichts abschütteln. Ich stehe mittendrin, bin praktisch knietief eingesunken. Für dieses Gefühl gibt es übrigens auch einen offiziellen Namen. Ecological Grief. Die Trauer um Ökosysteme. Ein Name für die Mutlosigkeit, die einen überkommt, wenn man mit den Folgen der Klimakrise konfrontiert wird. Ecological Grief ist ein modernes Phänomen, das vor allem junge Menschen befällt, Gen Z und die nachkommenden Generationen. Also bin ich immerhin in meiner Verzweiflung jung geblieben. Das ist doch was. Darüber denke ich nach, als ich im Sonnenuntergang die Fischadler betrachte, die wie durch ein Wunder trotz allem noch hier sind. Und trotz allem hier brüten, Eltern werden und die mich misstrauisch mustern, wie ich am Feldrand hocke, wie auf einer chinesischen Toilette, das Fernglas an die Augen gepresst, um ja nichts von ihrer Magie zu verpassen. Und plötzlich kann ich im Chor des Kauzes, des Schwirrs und der Unke einzelne Wörter verstehen, die vorher nur ein schöner Klang, Füllmaterial für meine Idylle waren. Reiß dich zusammen, tadeln sie mich im Chor. Mutlosigkeit ist auch wirklich eine gute Ausrede, nichts zu tun. Du willst Magie? Dann beweg was in der Welt. Lass die Hoffnung nicht versickern. Zaubern ist auch nur ein anderes Wort für handeln. Worauf wartest du?
0: Das war ein Live-Mitschnitt aus einer Vorstellung im Q24 Pirna.

0: Liebe Hörer und Hörerinnen, mein Name ist Auguste Sandner und ich bin Teil des literarischen Komplotts Pirna. Das sind 6 Autoren und Autorinnen, eine Sendestunde gestaltet mit eigenen Texten. Diese sind live mitgeschnitten worden bei unseren monatlichen Live-Auftritten im Q24, einer Kleinkunstbühne in Pirna. Der nächste Text stammt von Chris.
1: Heißt die Matriarchin. Heiß flirrte der Sand und verwischte die Linie zwischen der Wüste und dem Himmel. Hier war das Land von wenigen dürren Grasbüscheln, schiefen Bäumen und glühenden Felsen bestückt. Aisha blickte sich um und ließ die kleinen schwarzen Augen über die Landschaft streichen. Der einzige Schatten, der auf sie fiel, war der ihres Rüssels, als sie ihn hoch über den Kopf hob, um die Mücken zu vertreiben, die ständig um sie herumschwirrten. »Bald sind wir da«, sagte Nia. Aisha wandte sich zu ihr um. »Wirklich, Mutter?« Das letzte Wasserloch war ausgetrocknet. Was, wenn das auch beim nächsten der Fall ist? Sie wollte nicht, dass Faraya, ihr kleiner Trost, starb. Er hatte einen Stock, der von einem trockenen Baum abgebrochen war, mit seinem Rüssel gepackt und spielte mit ihm. Ich rieche das Wasser schon, Aisha. Mit einem vertrauensvollen Strich entlang von Aishas Flanke lächelte sie. Diese nickte, dennoch glaubte sie es nicht so recht. Ihre Mutter hatte schon beim letzten Wasserloch geschwärmt, doch als sie endlich an den Ufern standen, war der Boden voll tiefer Spalten, aufgebrochen und trocken. Die Sonne stand bereits im Zenit, als Nia plötzlich stehen blieb. Ihre Ohren, die bisher rhythmisch gegen den Staub geschlagen hatten, spannten sich nach vorne. Ein Geräusch, kaum mehr als ein Vibrieren in der Erde, das nur alte Elefantenbeine noch spüren konnten. »Was ist?« Die Mücken summten um Aishas Augenwinkel. Ihre Mutter senkte den Rüssel zur Erde, berührte den Sand fast sanft, als könne sie durch die Berührung lesen, was dort geschrieben stand. Dann hob sie den Kopf. »Wasser«, flüsterte Nia, »aber nicht für uns.« Sie gingen weiter und der Geruch wurde stärker. Nicht der süße Duft von Wasser, sondern der Gestank von Verwesung. Über den nächsten Hügel, zwischen 2 kümmerlichen Akazien, lag das Wasserloch und in ihm, bis zur Hüfte im schlammigen Rest stehend, eine Löwin. Sie war jung, kaum älter als Aisha selbst, und ihr Fell hing in schmalen Streifen an den Rippen. Um sie herum, im Schlamm verfangen, 2 Junge, bereits starr, bereits weiß überzogen von der Sonne. Die Löwin selbst rührte sich nicht, als die Elefanten näher kamen. Ihre bernsteinfarbenen Augen folgten ihnen, aber sie zeigte keine Angst. Faraya, der bisher hinter ihnen getrottet war, presste sich gegen Aishas Hinterbein. »Mutter, warum weint die Katze?« Aisha wollte antworten, dass Löwen nicht weinen, dass sie keine Tränen haben wie Elefanten, aber dann sah sie es. Feuchte Spuren im Staub unter dem Kinn der Löwin, dort, wo der Schlamm nicht reichte. Sie weinte tatsächlich. »Weiter«, drängelte Nia. Ihre Stimme war hart. »Wir können nichts tun.« Aisha blieb stehen. »Es gibt Wasser, wenig, aber es gibt es. Wir könnten, nichts könnten wir.« Nia drehte sich um und zum ersten Mal seit Tagen lag etwas in ihrem Blick, das Aisha nicht kannte. »Das Wasser reicht gerade für uns 3, wenn wir Glück haben. Und selbst wenn wir es mit der Löwin teilen, stirbt sie trotzdem. Vielleicht heute Nacht, vielleicht morgen. Und wir mit ihr, 2 Tage später.« »Aber was ist mit Faraya?« Nia trat näher, so nah, dass Aisha den Staub riechen konnte, der sich in die Furchen ihrer Haut gelegt hatte. »Schweigen.« Dann wandte sie sich ab und Aisha folgte, weil sie nicht wusste, was sie sonst tun sollte. Faraya trottete zwischen ihnen. Hinter ihnen, als sie den Hügel hinabgingen, hörte Aisha ein Geräusch. Erst war es ein Krächzen, ein letztes Aufbäumen. Dann senkte sich Stille über das Wasserloch. Sie drehte sich nicht um. Die folgende Nacht lag wie ein glühender Stein auf der Savanne. Sie hatten das Wasserloch gefunden und Nia hatte Faraya mit ihrem Rüssel ins Wasser geführt und ihn trinken lassen. Aisha hatte beobachtet, wie die alten Augen der Mutter suchend über den Horizont wanderten. Später schlief der kleine Elefant, eingekuschelt zwischen ihren Vorderbeinen. »Du denkst, ich bin grausam«, sagte Nia. Aisha lag ein Stück entfernt, den Rüssel unter dem Kinn. »Ich denke, du hast recht gehabt. Das Wasser hätte nicht gereicht.« »Das ist nicht, was du denkst.« Nia bewegte sich nicht, aber ihre Stimme war näher, als der Abstand zwischen ihnen vermuten ließ. »Du denkst, ich hätte es tun sollen. Das Wasser teilen, die Löwin retten.« Aisha schwieg. »Ich war bei der Geburt ihrer Mutter dabei«, sagte Nia und überlegte, ob es 20 Jahre waren oder noch mehr. »Es war ein gutes Jahr gewesen. Das Wasser stand hoch und die Löwin jagte nah am Fluss. Ich sah sie mit ihren Jungen spielen, dieselben bernsteinfarbenen Augen. Sie war stark. Sie hätte alt werden können.« Nia posierte. Ein Jahr später war die Dürre da. Ich fand sie tot am Wasserloch. Ihre Jungen tot. Sie hatte gekämpft. Man sah es an den Krallen, am Schlamm. Sie hatte nicht aufgegeben. »Und du hast nicht geholfen?«, fragte Aisha. »Ich konnte nicht. Ich hatte mein eigenes Kalb, mein erstes. Es starb in jenem Sommer, kurz nach der Löwin. Ich hatte keine Milch mehr, kein Wasser, keine Kraft. Ich trug es 3 Tage lang. 3 Tage, bis ich begriff, dass es tot war und dass ich es tragen musste, weil ich nicht wusste, was ich sonst tun sollte.« Die Stille zwischen ihnen war schwerer als die Hitze. Schließlich sagte Nia, »Ich habe dich geboren, damit du irgendwann selbst entscheiden kannst, wen du rettest und wen nicht. Aber heute Nacht, in dieser Dürre, da entscheide ich. Wenn du mich dafür hasst, ist es in Ordnung. Mütter werden oft gehasst.« Jede Matriarchin wusste das. Die Elefanten schwiegen. Irgendwann schlief Aisha ein, den Rüssel noch immer an der Flanke ihrer Mutter, und sie träumte von bernsteinfarbenen Augen im Schlamm.

0: Eine Sendestunde des literarischen Komplotts. Der nächste Text ist von Felix.
1: Du kannst alles werden. Der Tod wirft viele Fragen auf und eine, die die Menschen besonders umtreibt, ist: Was kommt danach? Auf diese Nachfrage reagierend haben diverse Religionen Antworten ersonnen und alles im Angebot von Welten, in denen wir die Ewigkeit verbringen werden, bis zur endlosen Autobahn der Reinkarnation mit der etwaigen Abfahrt ins Nirvana. Aus rein naturwissenschaftlicher Sicht mag ich mir kein Urteil erlauben, welche dieser Antworten den anderen vorzuziehen ist. Ich muss aber zugeben, dass es Stellen gibt, die mich stutzen lassen. So gibt es beispielsweise Konferenzen für Wiedergeburt. Und wie man sich vorstellen kann, zieht dies auch wiedergeborene Personen an. Naiverweise würde ich annehmen, dass es zu einem gegebenen Zeitpunkt nur genau eine Reinkarnation einer historischen Person geben kann und auch, dass die Seelenwanderung ein zufälliger Prozess sein dürfte. Warum dann auf der besagten Konferenz mehrere Napoleons aufkreuzen, aber irgendwie niemand die Reinkarnation von Waltraud Findeisen aus Paderborn ist, finde ich dann doch komisch. Wobei, sie hat ja selber schon zu Lebzeiten Menschenansammlungen gemieden. Woran ich persönlich glaube und was ich definitiv begründen kann, ist aber Recycling im rein naturwissenschaftlichen Sinn. Das beginnt schon auf der zellulären Ebene. Es gibt Zellen in unserem Körper, die einmal gebildet, sich kaum bis gar nicht erneuern. Als Beispiel sind zu nennen die Linsenzellen in den Augen, Neuronen im Gehirn, bei Frauen die Einzellen oder ein Großteil unserer Herzmuskelzellen. Einen Teil dieser Zellen bilden wir schon, während wir im Mutterleib sind und tragen sie dann ein Leben lang mit uns herum. Die Atome, die diese Zellen aufbauen, stammen also alle von unserer Mutter. Wenn ich sage, ich trage meine Mutter im Herzen, ist dies emotional und naturwissenschaftlich korrekt. Aber es geht noch weiter. Da alle Eizellen einer Frau vor ihrer Geburt gebildet werden, bestehen diese Eizellen selber aus den Atomen, die ihre eigene Mutter passiert haben. Rein atomar gesellt sich also zu unserer Mutter auch noch unsere mutterliche Großmutter und im selben Maße auch unser biologischer Vater, der sich per Samenzelle dazuschaltet. Wo genau diese Atome im Körper sitzen, ist schwer zu sagen. Meine Vermutung, wie so oft, wenn es Naturwissenschaftler nicht besser wissen, ist irgendwie ungefähr gleich verteilt. Wenn wir den Blick dann etwas weiten und nicht auf der Ebene von Zellen verweilen, sondern uns auf die rein physikalische Ebene der Atome begeben, wird es noch interessanter. Als Mensch bestehen wir zu über 99% aus Elementen, die aus Fusionsprozessen in Sonnen oder sogar noch aus dem Urknall stammen. Wenn eine Sonne explodiert, schleudert sie eben jene Elemente wie Sauerstoff, Kohlenstoff und Stickstoff ins All, wodurch sich neue Planeten bilden können. Mit der Entstehung der Erde waren also auch alle Atome, aus denen das Leben entstehen konnte, schon vor Ort gewesen. Ein einzelnes Atom kann also im Verlauf der Jahrmillionen schon Teil mehrerer Einzeller, Amöben, Pflanzen, Dinosaurier, Säugetiere und auch Menschen gewesen sein. Ob man das jetzt atomare Reinkarnation, Elementarteilchen-Buddhismus oder halt Recycling nennt, ist jedem selbst überlassen. Es ist wie ein riesiger, nicht enden wollender Tanz, ein quantenmechanische Love Parade der kleinsten Teilchen, die sich mal zu diesem, mal zu jedem Lebewesen zusammenfinden, eine Weile aneinander festhalten, um dann wieder loszulassen und sich wieder irgendwo anders zusammenzufinden. Jetzt ergibt sich in diesem Zusammenhang auch dahingehend Sinn, dass man mehrere Menschen trifft, die eine entsprechende tiefe Verbindung mit Napoleon für sich beanspruchen. Ist dann aber auch nichts Besonderes mehr, weil das rein physikalisch gesehen kein wirkliches Alleinstellungsmerkmal ist. Also, was kommt denn jetzt danach? Also, wenn ich mal nicht mehr bin, werden meine Atome sich über die Welt verteilen und sich neuen Aufgaben widmen. Einige werden sich in einer Bockwurst wiederfinden, andere in einer Brennnessel, über den Umweg als Baum in einer Zaunslatte oder in einem auf der Latte sitzenden Zaunkönig. Gleichzeitig gibt es Dinge, von denen ich ausschließen kann, dass ich zu ihnen recycelt werde, weil die entsprechenden Elemente einfach nicht in meinem Körper vorkommen. Also da wären Uranbrennstäbe, Gewehrpatronen, Neodymmagneten und. Einzig, dass ich nicht Teil der Füllung eines Heliumballons für einen Kindergeburtstag werden kann, ist ein bisschen schade. Aber was soll man machen? Leben ist kein Ponyhof. Zusammenfassend sind wir also rein biologisch sehr viel tiefer mit unseren Anverwandten verbunden, als man im ersten Moment denkt. Und auf physikalischer Ebene sind wir sogar alle nicht nur aus der gleichen Suppe, sondern sogar aus derselben. Philosophisch gesehen eigentlich der beste Grund zu überdenken, ob man sich wirklich fundamental von anderen Lebewesen unterscheidet und wie man im Allgemeinen so mit der Welt und den Lebewesen, die sie bevölkern, umgeht. Am Ende bleibt alles in der Familie.

0: Und mit diesem Song sind wir fast schon am Ende dieser Sendestunde des literarischen Komplotts Pirna. Zwei Leserinnen haben wir noch vor uns und die nächste ist die jüngste im Bunde. Lara hat einen Text zum Generationskonflikt geschrieben und den hören wir begleitet von ihrer Musik jetzt.
1: Endlich. Endlich geschafft. Endlich. Endlich kann ich machen, was ich will. Also die Arbeit machen, die ich will. Aber nur, wenn ich mindestens 10 Jahre Berufserfahrung, keine chronischen Erkrankungen habe und ja, nicht schwanger werden will. Endlich darf ich mit perfekten Qualifikationen für Mindestlohn in einer befristeten Stelle die Drecksarbeit erledigen. Endlich. Ja, heute stehe ich hier vor vielen Menschen, die mich und meine Generation gerne mal als faul bezeichnen. Es stimmt, wir wollen eine Work-Life-Balance haben, wir wollen Miete zahlen können und wir wollen leben dürfen. Leider wird diese Einstellung von älteren Generationen als falsch, faul, egoistisch gesehen. Doch

lang, bis der Körper nicht mehr kann. Und dann, endlich, endlich geschafft. Endlich kann ich machen, was ich will. Also nur das, was mein Körper und die Rente zulässt, wenn ich in so vielen Jahren überhaupt in Rente gehen darf und das Rentensystem das standhält. Und jetzt? Tja, jetzt habe ich endlich keine Träume mehr. Denn in einer Welt, welche jeden Moment durch einen einzigen Knopfdruck zerstört werden könnte, wo viele Menschen ihre eigene Umwelt zerstören, in der Hass und Diskriminierung normal ist. In der Welt, wo Krieg die Nachrichten dominiert, in der täglich Kinder verhungern und Einzelne $4,500 pro Sekunde machen. Ja, in dieser Welt müssen sich junge Menschen zurechtfinden und wir sollen das Problem sein, weil wir einen Job haben wollen, der uns Spaß macht? Wir seien noch so jung und so dumm, sagen sie. Doch dieses Phänomen ist zeitlos. Schon seit den Anfängen der Zivilisation kritisierte die Gesellschaft die Jugend. Die Jugend von heute. Ein Satz, der selbst Sokrates sagte und den ich mir wöchentlich anhören muss. Und da hätten wir es wieder, den Vorwurf, die Jugend von heute ist faul und will nicht mehr arbeiten. Doch nur dabei bleibt es ja nicht, denn die Jugend von heute daddelt nur noch am Handy rum. Ja, davor hieß es, die Jugend von heute ist ständig am Computer, spielt nur noch Videospiele, sitzt vor dem Fernseher, hört Radio oder liest Bücher und so weiter. Immer gibt es etwas, über sich die neuen Generationen aufzuregen. Und immer ist es etwas, was die vorherige Generation nicht hatten. Sei es soziale Medien, das Internet oder eben der Zugang zu Büchern. Und obwohl sie sagen, wir wollen unseren Kindern eine bessere Zukunft verwirklichen, ist dieser Luxus der Kinder plötzlich etwas Negatives. Ja, vielleicht hast du 1989 auf den Montagsdemonstrationen für ein vereintes Deutschland gekämpft, in dem deine Kinder auch groß geworden sind. Und trotzdem müssen sich deine Kinder jetzt Aussagen anhören wie: Früher, da waren wir froh, wenn es etwas Fleisch auf dem Tisch gab. Damals, da konnte ich nicht einfach so nach Tschechien fahren. Ihr habt doch dafür demonstriert und hält es uns dann als Vorwurf vor. Wir sind euch dankbar, unglaublich dankbar, dass wir in so einer privilegierten Welt leben können. Doch wir können nichts dafür, was früher einmal war. So wie ihr den Mauerfall verursacht habt und somit euren Kindern und Enkeln und Urenkeln ein besseres Leben ermöglicht habt, so will die Jugend von heute auch die Welt zu einem besseren Ort machen. Doch das geht nur, indem wir uns nicht mehr an die Regeln halten, das System hinterfragen und bestimmte Ideale haben, wie damals auch. Also, wäre es nicht schön, den Generationskonflikt mal beiseite zu legen, mal jeden zu schätzen für das, was sie zur Gesellschaft beitragen? Hiermit ein Danke an die Boomer, welche die Welt nach dem Zweiten Weltkrieg wieder aufgebaut haben. Danke an die Generation X für so viele unglaublich weltbewegende Erfindungen. Danke an die Millennials für die Globalisierung und Vernetzung und das Erziehen der heutigen Kinder. Und danke auch an meine Generation, die Gen Z, dass wir bei all den Problemen der Welt nicht die Hoffnung verlieren, sondern versuchen, das Beste draus zu machen. Denn eigentlich müssten alle hier verstehen, dass es in diesen Zeiten schwierig ist, den Kopf oben zu halten. Auch wenn die Welt um uns drumherum in Chaos zerfällt, dürfen wir die schönen Dinge im Leben nicht vernachlässigen. Wie Familie, Freunde, Musik, Kunst, Literatur und so weiter. Und genau das will meine Generation machen. Und vielleicht hat der ein oder andere nun verstanden, wieso wir zu faul für diese Welt sind. Irgendwann waren doch alle einmal jung.

0: unser literarisches Komplott, überhaupt Lesebühnen und Poetry Slam Bühnen leben ja davon, dass ein Text vorgelesen wird und sie in ihrem Kopf die Personen dazu irgendwie vor dem inneren Auge sehen oder sowas oder die Geschichte, sie eine Geschichte abspielt. Ich liebe ja Texte, die auch partizipativ oder interaktiv sind. Dementsprechend, heute müssen keine Worte in den Raum gerufen werden. So viel ist schon mal sicher. Aber vielleicht können wir ja die Fantasie in jedem einzelnen Kopf ein wenig anregen. Der Text heißt Schnitt. Eine Zahnextraktion ist Routine, keine große Sache. Schnitt. Die Ärztin liegt schnaufend und schwitzend auf meiner Brust und bohrt und zerrt und zieht, zwischendrin mit Sätzen wie "Ich hab's gleich" oder "Der ist in alle Einzelteile zersprungen". In 2 bis 3 Jahren ist das Gebäude fertig. Schnitt. Nach 10 Jahren haben sich alle Nachbarn an den Bauzaun gewöhnt und in ihre Gartenzaungestaltung einbezogen. Das mit dem Kratzen und Schlagen ist nur eine Phase. Schnitt, ein Gefängnishof, Aufruhr, weil 2 muskelbepackte, ganzkörpertätowierte Männer aufeinander losgegangen sind. Blutige Wunden. Ich trinke nur ein Glas, ich muss morgen früh raus. Schnitt. Das hält uns beide aus. Schnitt. Lass uns die Gartenparty im August machen, da ist immer schön. Schnitt. Der tut nichts, der will nur spielen. Schnitt. Klar passt die Couch durch den Hausflur. Schnitt. Du hast dich um die Ladungssicherung gekümmert, ne? Schnitt. Ich brauche nur noch 5 Minuten. Schnitt. Doch, der Sprit reicht noch. Schnitt. Das ist bestimmt ein Steinpilz. Schnitt. Wer braucht schon eine Anleitung? Schnitt. Ich weiß eine Abkürzung. Schnitt. Sag schon, ich lach auch nicht. Schnitt. Nein, meine Ex, die geht hier nie essen. Schnitt. Das ist keine tragende Wand. Schnitt. Meine Güte, ja doch, ich bin mir sicher, dass ich alle Sicherungen rausgedreht habe. Schnitt.
1: Und damit, liebe Hörer und Hörerinnen, verabschiedet sich das literarische Komplott Pirna von Ihnen hier an dieser Stelle. Mein Name ist Auguste Sandner und wenn Sie Lust haben, noch mehr Texte zu hören, dann kommen Sie doch mal in Pirna vorbei. Oder vielleicht gibt's ja demnächst auch noch eine neue Sendestunde, gestaltet hier vom literarischen Komplott. Wir wünschen jetzt noch einen schönen Tag.

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0: Und der wünscht euch auch heute einen wunderschönen guten Abend und für die nächsten 4 Stunden eine gute Fahrt.

Was für ein Einstieg in die heutige Ausgabe des Night Trains. Nicht nur der Einstieg in die heutige Ausgabe, sondern auch der Einstieg in ein wirklich fantastisches Soundtrack-Album mit dem Namen Passion. Und später wurde es dann als Passion Music for the Last Temptation of Christ veröffentlicht. Natürlich zu dem Film, zu dem gleichnamigen Film The Last Temptation of Christ von Peter Gabriel. Also der Film nicht, sondern die Musik. Und damit herzlich willkommen zum Night Train Ausgabe April, Mai 2026. Ja, und warum Peter Gabriel als Einstieg in die heutige Sendung? Natürlich, ihr habt es vielleicht in den sozialen Medien schon verfolgen können, das Album So feiert in diesen Tagen 40-jähriges Jubiläum und das soll für uns anders sein, dieses wunderbare und legendäre Album nochmal in aller Ausführlichkeit und vollster Schönheit vorzustellen. Das passiert dann so etwa in Stunde 2. Bis dahin gibt es einen bunten Mix. Achso, es gibt ja noch einen anderen Schwerpunkt in der heutigen Ausgabe, nämlich das The Art of Noise Album Invisible Silence. Das wird so Thema sein im letzten Bereich des Night Trains. Bis dahin gibt es unter anderem Musik von Icehouse, von Madonna, von Level 42, von The Orchestral Nervous in the Dark, von Suzanne Vega und auch ein bisschen was Deutsches von Klaus Lage, von Marius Müller-Westernhagen und von Bab. Jetzt aber erstmal ein kleiner Vorgeschmack auf das Album So von Peter Gabriel. Vielleicht das schönste Werk auf diesem Album, In Your Eyes.

0: Peter Gabriel und In Your Eyes aus dem 86er Mega-Album So. Und dieses Werk In Your Eyes erschien auch als Single, allerdings nur auf dem amerikanischen Markt im August 86. Mehr dazu dann auch im Verlaufe der heutigen Sendung. Hier natürlich eben zu hören gewesen der wunderbare Yusun Dur, der hier als Gastsänger dabei war. Und im Background auch Jim Kerr. Und wenn man es weiß, dann hört man das auch relativ gut raus, wie ich finde. Ja, ein Vorgeschmack auf das zweite Thema soll es natürlich auch geben. Hier sind The Art of Noise featuring Max Headroom und Paranomia.
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The Art of Noise featuring Max Headroom und Paranoia. Und wer das Video noch nicht kennt, sollte sich das auf jeden Fall anschauen. Also The Art of Noise und Peter Gabriel waren gerade in dem Bereich, was die Videoproduktion sind, Wegbereiter und haben da hier und da Pionierarbeit geleistet. Jetzt gehen wir Down Under nach Australien und kommen zur Musik von Icehouse.

Icehouse und ein Ausschnitt aus ihrem im April 1986 veröffentlichten Werk Measure for Measure, die Single No Promises, hier in der Extended. Die Single erschien bereits im Oktober 1985, allerdings kam sie dann in die europäischen oder allgemein in die internationalen Charts mit etwas Verspätung. Und gerade auch Anfang und Mitte der 80er haben mich die Songs von Icehouse gerade durch die wunderbare Stimme von Ivor Davis sehr oft sehr, sehr stark erreicht. Songs wie zum Beispiel Street Cafe oder Great Southern Land, Hey Little Girl natürlich oder auch Stay Close Tonight fand ich wirklich sehr, sehr überragend. Jetzt geht's weiter mit Musik von Level 42.

Level 42 und Lessons in Love erschienen ebenfalls im April 1986. Das war natürlich die Extended. Das Album brauchte noch eine Weile. Das erschien dann erst im März 87. Das hieß Running in the Family und die passende Single gibt es dann natürlich auch zu passender Zeit. Jetzt gehen wir ins Kino und zwar in dem Film Pretty in Pink.

The Orchestral Maneuvers in the Dark und If You Leave, natürlich auch hier die Extended, und stammt aus dem Soundtrack Pretty in Pink. Und ich muss ehrlich sagen, ich habe den Film nicht gesehen, also kann ich nicht die vage These aufstellen, dass auch da der Soundtrack besser war als der Film. Ist auf jeden Fall eine romantische Komödie, oder heute würde man sagen Romantic Comedy, und war musikalisch stark besetzt. Also da waren schon interessante Leute auf diesem Soundtrack zu finden. Also In Excess, New Order, die ich heute nicht spiele, weil mir der Beitrag jetzt nicht so gut gefallen hat. Und dann waren dabei Echo and the Bunnymen, das hatte ich übrigens erst in der Sendung, nämlich Bring on the Dancing Horses. Und wir haben auch noch dabei The Psychedelic First, die haben auch den Titelsong selbst dazu beigetragen, also das Werk Pretty in Pink, wobei das eigentlich eine ältere Komposition war. Ich glaube aus dem Jahre 81, und sie haben sie für diesen Film neu aufgenommen. Und es gab auch eine Neuaufnahme von einem Susan Vega-Klassiker, nämlich Left of Center. Ich kannte den schon als Live-Version von eines ihrer vielen Konzerte, die man 1986 im Radio hören konnte. Und für diesen Soundtrack zu dem Film Pretty in Pink haben sie das Werk neu aufgenommen. Und am Klavier wurde sie dabei unterstützt von einem gewissen Joe Jackson. Musik von Susan Vega.

Suzanne Vega und Left of Center aus dem Soundtrack zu dem Film Pretty in Pink. Eine tolle Nummer, wie ich finde. Wir bleiben im Kino und gehen jetzt in dem Film auf kurze Distanz. Im Original hieß das Werk At Close Range.

Madonna und Live to Tell aus dem Film Auf kurze Distanz, beziehungsweise im Original, wie gesagt, At Close Range, war dann natürlich auch Bestandteil des Albums True Blue. Das Album erschien im Juni 1986 und Live to Tell bereits im März 1986. Der Film war übrigens unter anderem besetzt mit Christopher Walken und Sean Penn und es war ein amerikanischer Thriller. Ich kannte den aber nicht, also ich habe den auch bis heute noch nicht gesehen, aber ich habe gerade gelesen, da ist auch der jüngere Bruder von Sean Penn dabei gewesen, Chris Penn, und das war die Zeit, als Sean Penn und Madonna verheiratet waren. Also sie waren ja zwischen 85 und 89 ein Paar. Eine Ehe mit vielen Höhen und Tiefen. Aber sie müssen wohl danach auch noch freundschaftlich miteinander umgegangen sein. Soweit die internationale Szene. Jetzt gehen wir nach Deutschland und kommen zur Musik von Marius Müller-Westernhagen.

Marius Müller-Westernhagen und das Werk. Wir sitzen alle in einem Boot. Das war Single-Auskopplung Nummer 1 aus dem Album Lausige Zeiten. Das Album erschien im Februar 1986 und zählt zu den Werken, die nicht ganz so auf dem Schirm waren von den Westernhagen-Fans selbst auch. Also da gab es dann frühere bzw. spätere Alben, die einen weitaus höheren Stellenwert hatten. Es gab insgesamt 3 Single-Auskopplungen aus dem Album. Also die erste haben wir gerade gehört. Dann gab es noch Berlin und Es tut weh. Ich habe mich aber heute für ein weiteres Werk entschieden, was nicht als Single veröffentlicht wurde. Und das heißt Kein Gefühl. Musik von Marius Müller-Westernhagen.

Zunächst Musik von Marius Müller-Westernhagen, das Werk Kein Gefühl aus dem Album Lausige Zeiten. Und das eben war natürlich Musik von Klaus Lage und seiner Klaus Lage Band. Ein Ausschnitt aus dem Album Heiße Spuren. Daraus gab es insgesamt 3 Single-Auskopplungen und das war die 3. Single mit dem Namen Stille Wasser. Für mich eine der schönsten Werke von Klaus Lage überhaupt. Single Nummer 2 ist einer der bekanntesten von ihm gewesen. Faust auf Faust war natürlich Bestandteil des Tatort-Krimis mit Chemie. Ja, ihr erinnert euch. Jetzt geht's weiter mit Musik von Bab.

Musik von Bab, endlich allein, und das war die Maxi-Version, deswegen hat es auch ein wenig geknistert, weil da habe ich nur die Vinyl-Fassung gefunden und keine digital überarbeitete Version. Es stammt natürlich aus dem Album Aal Männer, Aal Glatt. Das Album erschien im Januar 1986 und die eben gehörte Single Endlich allein war die zweite Single-Auskopplung, allerdings konnte sie sich kaum in den Charts platzieren. Die anderen Werke, die anderen Single-Auskopplungen, Bunte Trümmer bzw. Time is Cash, Time is Money, fand ich nicht so doll. Also Time is Cash, Time is Money ist für mich so ein Hasswerk, was Bab betrifft. Also ich konnte natürlich diese Ironie verstehen bzw. auch erkennen, aber ich konnte mit dem Werk dann trotzdem nicht viel anfangen. Deswegen habe ich mich für den Titelsong entschieden heute Abend. Hier ist Musik von Bab und das Titelstück aus dem Werk Aal Männer, Aal Glatt.

Wir hörten zunächst das Titelstück aus dem Album Aalmänner Aalglatt von Bab und das eben war ein Werk namens Gaga. Und dieses Werk Gaga ist eine Instrumentalfassung des Werkes I Go Swimming von Peter Gabriel. Ein Werk, was um 1982/83 veröffentlicht wurde, zunächst als Live-Fassung bzw. dann später auch als selbstständiges Single, und das hier war die Instrumentalfassung, die wiederum Platz gefunden hat auf der B-Seite der Single Red Rain, und damit kommen wir zum Album So und dem Einstiegswerk zu diesem Album So, nämlich Red Rain.

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Das Mittelstück aus diesem wunderbaren Einstiegswerk Red Rain. Also nicht nur textlich eine sehr, sehr schöne Stelle in diesem Werk, sondern auch musikalisch. Und damit sind wir beim Thema So angelangt heute Abend. Und es gibt einiges zu erzählen, unter anderem über dieses Werk Red Rain. Seine Kombination aus mehreren Inspirationen, und die Texte beziehen sich direkt auf einen wiederkehrenden Traum, den Peter Gabriel hatte, wo er in seinem Hinterhofpool schwamm und kalten Rotwein trank. Eine andere Version dieses Traums bezog sich auf Flaschen in Form von Menschen, die auf eine Klippe fielen, und darin befand sich dann eine Flüssigkeit, eine rote Flüssigkeit, und sie folgten einem sintflutartigen Regenguss in derselben Farbe. Ja, also ziemlich heftiger Einstieg in dieses Werk, und wir bleiben auch so ein bisschen in der Thematik, in der Reihenfolge des Albums und kommen nun zum zweiten Werk dieses Albums, So, und das war eigentlich eine Veröffentlichung, die fast gar nicht stattgefunden hatte, denn er hatte ja dieses Werk mehr oder weniger zu Hause aufgenommen und hatte dann mit den beiden Produzenten Daniel Lanois und dem Gitarristen David Rhodes diese Werke mehr oder weniger in einer Kombination aus Komposition und, ja, sagen wir mal, Gefühlsthematik zusammenstellen lassen. Also zu dritt, sie nannten sich auch die Stooges in der Zeit. Also es war teilweise auch trotz dieser schwierigen Situation für Peter Gabriel selbst, da er befand sich damals in einer Art Depression, war es dann doch eine ganz launige Geschichte. Und dieses letzte Werk, was sie dann eigentlich ganz zum Schluss einspielten, nachdem die Musiker eigentlich schon wieder alle fast zusammengeräumt hatten, das war sehr, sehr wichtig, denn im Nachhinein gesehen war es die erfolgreichste Single, die Peter je veröffentlicht hatte. Die Rede ist natürlich von Sledgehammer.

Peter Gabriel und der berühmt-berüchtigte Dance-Mix, der den Begriff Sledgehammer, also Vorschlaghammer, nochmal so richtig kräftig rüberbringt. Und das war die erste Single aus dem Album So, erschien im April 1986. Und ich habe nochmal nachgeschaut, 9 MTV Video Music Awards hat dieses Werk abgeräumt. Allerdings kein Grammy, war zwar dreimal nominiert als Record of the Year, Song of the Year und Best Male Rock Vocal Performance, aber da ging er leer aus. Ich weiß auch gar nicht mehr, gegen wen er da verloren hat. Und eine unglaubliche Bläserfraktion, die so ein bisschen überraschend war, und man hat ihm auch so ein bisschen vorgeworfen, hätte dazu Phil Collins geschaut, weil der ja in der Zeit auch viel mit Bläsern gearbeitet, aber vom Sound, von der Ausrichtung her im Motown-Stil. Und bei Peter war das schon so der Soul-Stil à la Otis Redding, und er war ja auch seinerzeit, beziehungsweise nicht seinerzeit, das ist wahrscheinlich heute noch, ein großer Otis Redding-Fan bekanntermaßen. Und ja, eine tolle Nummer und ja, textlich gesehen schon sehr sexualisiert. Das sieht man auch, wie gesagt, in dem Video. Wer es nicht kennt, also das sind die wenigsten wahrscheinlich von euch, sollte sich das nochmal anschauen. Das war ja eine Pionierleistung, gerade was diese Stop-Motion-Technik betrifft. Aber auch musikalisch war es eine sehr interessante Komposition. Und wie gesagt, kam fast nicht zustande, weil er relativ spät diesen Einfall hatte, dieses Werk zu veröffentlichen bzw. zu komponieren. Aber auch die B-Seiten waren sehr interessant. Die haben allerdings mit der A-Seite musikalisch gesehen überhaupt nichts zu tun. Aber sehr spielenswert und finden sich, glaube ich, auch nur auf der B-Seite bzw. dann später auf diversen Sets. Plan. Und die haben wir jetzt beide am Stück, und zwar zunächst einen Mix von I Have the Touch und dann das wunderbare Don't Break This Rhythm. Musik von Peter Gabriel.

Peter Gabriel und zunächst der Remix von I Have the Touch und dann das Werk Don't Break This Rhythm, die B-Seiten der ersten Single-Auskopplung aus dem Album So Sledgehammer. Bevor wir zur nächsten Single-Auskopplung von diesem Album So kommen, gehen wir in das Album Peter Gabriel Nummer 3 zurück in das Jahr 1980 und kommen zu einer Zusammenarbeit zwischen ihm und Kate Bush. Das Werk heißt natürlich Games Without Frontiers.

Peter Gabriel und ein Ausschnitt aus seinem Album Peter Gabriel Nummer 3, wenn man so will. Also die hatten ja eigentlich nur den Namen Peter Gabriel und hatten dann später noch so Bezeichnungen, die so das Cover beschreiben oder beschrieben hatten. Und zu hören natürlich auch die wunderbare Kate Bush, die bei dieser Produktion mit dabei waren. Das war die erste Zusammenarbeit zwischen den beiden. Das Album erschien im Mai 1980 und es gab auch eine deutsche Version von diesem Album und das Lied hieß auf der deutschen Fassung natürlich Spiel ohne Grenzen. Und damit sind wir bei der zweiten Single-Auskopplung aus dem Album So und die hieß natürlich Don't Give Up und auch da gibt es einiges zu berichten. Und Peter Gabriel wurde inspiriert bei diesem Werk von Fotografien aus der Depressionsära von einer gewissen Dorothea Lange und die hatte arme Amerikaner unter ja, schwierigen Bedingungen aufzeigen wollen und Gabriel sah auch unter anderem Bilder aus dem Buch In This Proud Land und empfand es irgendwie angemessen, dieses zu thematisieren und er nannte auch die Arbeitslosigkeit in dem Vereinigten Königreich zu dieser Zeit unter der Präsidentschaft von Margaret Thatcher als weitere Inspiration. Also Gabriel schrieb im Grunde genommen über einen Mann, dessen Arbeitslosigkeit in seiner häuslichen Beziehung für Stress sorgte und hat in einer Fernsehsendung über die Folgen der Arbeitslosigkeit auf das Familienleben gesehen und sagte, dass es in dieser Zeit in seine eigenen Probleme hineingespielt hat und er sah darin eine Kombination aus diesen und häuslichen Schwierigkeiten. Der Text handelt von den Gefühlen dieses Mannes, von Isolation, Einsamkeit und Verzweiflung. Und Kate Bush sang auf der anderen Seite dann die Worte der Hoffnung und Ermutigung und der Titel war genau das, was Gabriels damalige Frau sagen würde, wenn er emotionale Schwierigkeiten hatte. Wenn er in sehr tiefe Depressionen fiel, sage ich immer, gib nicht auf, ich denke, der Song dreht sich viel um uns. Und vielleicht habt ihr auch das Video mal gesehen, es gibt ja zwei Fassungen davon und eines der beiden Videos ist produziert worden von Godley & Cream und darin sieht man im Grunde genommen 5 Minuten lang Peter Gabriel zusammen mit Kate Bush, wie sie Arm in Arm, ja mehr oder weniger sich im Video drehen und man sieht sie singen und man sieht sein Gesicht bzw. ihr Gesicht, wie sie auch hoffnungsvoll versucht, ihm wieder Halt zu geben und er hatte aber Schwierigkeiten, ob er das machen darf, weil er war, wie gesagt, in der Krise mit seiner Frau Jill und hatte gefragt, ob er das denn machen darf, dass er eben, was ich über 5 Minuten lang mit Kate mehr oder weniger sehr eng umschlungen in diesem Video zu sehen ist und sie antwortet dann, natürlich Liebling, du machst das jetzt und dann hat er aber gesehen, dass es ihr jedes Mal sehr weh tat, wenn sie dieses Video sah. Ja, also hier, natürlich nicht das Video, aber zumindest das Werk Don't Give Up von Peter Gabriel zusammen mit Kate Bush.

Peter Gabriel und Kate Bush zusammen und die Singer Don't Give Up bei den Live-Fassungen hat er dann hier und da versucht, auch das Publikum mitzureißen, dass sie dann sozusagen alle zusammen diese Textzeile Don't Give Up singen. Eine tolle Produktion mit einem wunderbaren Bass von Tony Levin und den Drums von Manu Katché. Ja, es gab auch da einige B-Seiten bzw. einige Songs auf den B-Seiten und es gibt insgesamt 3, die hören wir auch alle. Aber wir fangen erstmal mit der eigentlichen, ja bis dahin nicht veröffentlichten B-Seite an und zwar ist das das Werk Curtains.

Wir hörten zunächst das Werk Curtains, die B-Seite, eine der B-Seiten der Single Don't Give Up. Und das eben war, ja, wenn man so will, auch eine Single, und zwar das Werk That Voice Again, allerdings nur als Promo-Single veröffentlicht. Ich weiß auch gar nicht genau, wann sie veröffentlicht wurde, auf jeden Fall im Jahr 1986. Und das wollte ich nochmal sagen, es ist eines der wenigen Alben, wo jeder Titel, jeder einzelne Titel für sich nochmal einen Wikipedia-Eintrag erhalten hat. Deswegen kann man sicherlich auch so viel über dieses Album nachlesen. Und bei diesem Werk ist es so, dass dieses Werk, That Voice Again, von den verurteilenden Einstellungen handelt, die eine Barriere zwischen Menschen sind. Die Stimme ist die Stimme des Urteils, eine eindringliche innere Stimme, die anstatt Erfahrung zu akzeptieren, immer analysiert, moralisiert und bewertet. Und damit sind wir mit dem Album bzw. mit der ersten Seite des Albums durch und wir kommen zur wunderbaren B-Seite und da steigen wir ein mit einem Titel, den ich am Anfang der Sendung schon gespielt habe. Und von diesem Werk In Your Eyes gibt es verschiedene Abmischungen. Zum einen die Version, die wir gleich am Anfang der Sendung gehört haben, das war die Original-Albumfassung. Dann gibt es eine Extended-Fassung und da bin ich ein bisschen enttäuscht gewesen, denn er hat eine, ja, mehr oder weniger Zusammenstellung gesetzt aus der Originalfassung und einem Extended Remix oder einem Special Remix. Und das hört sich auch so furchtbar an, weil die ganze Abmischung auch auf verschiedenen Ebenen gelaufen ist. Man hört das sehr, sehr deutlich innerhalb dieser Version. Deswegen spiele ich die auch heute nicht. Aber der Special Remix, der ist sehr, sehr gut geworden. Da bekommt man auch so ein bisschen das Gefühl, wie dieses Werk live umgesetzt wurde. Also sehr hörenswert. Hier also Peter Gabriel und der Special Remix von In Your Eyes.

In Your Eyes im Special Remix. Eine fantastische Fassung, bei der ich auch sehr stolz war, dass ich sie in dieser Zeit aufnehmen konnte, denn der Peter Urban vom NDR, der spielte in irgendeiner Ausgabe vom Club diese Fassung und hat es auch damals so beschrieben, dass es mit der Live-Fassung sehr zu vergleichen ist. Und ich war da sehr stolz drauf, diesen Moment mehr oder weniger mitschneiden zu können, weil so viele Möglichkeiten, so außergewöhnliche Extended-Fassungen oder Remixe zu hören bzw. aufzunehmen, gab es ja in den 80ern ja dann auch nicht. Jetzt geht's weiter mit dem Titel Mercy Street und auch da gibt's ein bisschen was zu erzählen. Zum einen ist es stark inspiriert worden von Texten der amerikanischen Dichterin Anne Sexton und Gabriel hatte wohl einige Werke der Künstlerin in einer Buchhandlung in New York entdeckt und erworben und war da wohl sehr fasziniert. Und dann gibt es noch eine zweite Geschichte und zwar auf dem Flug nach Brasilien, beziehungsweise speziell nach Rio de Janeiro, den er mehr oder weniger dadurch gewinnen konnte, dass er eine bestimmte Flugmeilenmenge erreicht hatte und diesen Pan Am Flug mehr oder weniger sich auswählen konnte. Und da hat er sich das Reiseziel Rio de Janeiro ausgesucht und da wäre es fast zu einem Absturz gekommen. Und auch dieser Moment der Angst wurde in diesem Werk Mercy Street mit eingefangen. Und dann gibt es noch einen dritten Aspekt. Im Grunde genommen sind die beiden Werke Mercy Street und das vorhin gehörte Werk Don't Break This Rhythm Brüder. Also sie sind im Grunde genommen auf ähnliche Weise entstanden und Peter Gabriel hat dann aber irgendwie von der Produktion das so gestaltet, dass er sagen konnte, es gibt genügend Unterschiede, dass man diese beiden Werke veröffentlichen konnte. Natürlich nicht gleich nebenan, deswegen ist Don't Break This Rhythm auch nicht auf dem Album So veröffentlicht worden, sondern als B-Seite und Mercy Street hat es dann wohl auch mit Recht auf das Album So geschafft. Also hier nun Mercy Street von Peter Gabriel.

0: 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Wir hörten zunächst Mercy Street von Peter Gabriel aus dem Album So. Und das eben war auch Mercy Street, und zwar eine, da habe ich lange überlegt, ob ich das machen sollte, aber aufgrund der Qualität, die hier Elbow erreicht hatte, habe ich das gern mit drangehangen, weil beide Versionen sehr, sehr gut beschreiben, wie man Angst in ein musikalisches Werk bringen konnte. Also eine fantastische Version von Peter Gabriels Mercy Street hier in der Interpretation von Elbow. Wenn es jemand darf, dann Elbow. Das Problem auf diesem Album So war eigentlich für mich beim Durchhören der Platte, dass man zum Beispiel aus diesem Moment bei Mercy Street, der sehr bedrückend bzw. außergewöhnlich ist, wieder in ein anderes Momentum kommt. Und das haben sie auf der Platte stringent durchgezogen, nämlich mit dem Werk Big Time, was dann auf Mercy Street folgt. Aber sei es drum, wir spielen natürlich jetzt das so, wie es auf der Platte auch weitergeht. Und Big Time sehe ich mal so als kleine Schwester von Sledgehammer, so was die Produktion betrifft, musikalischerseits, beziehungsweise auch vom Video. Peter Gabriel und Big Time.
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Wir hörten zunächst Big Time, auch natürlich die Single-Auskopplung aus dem Album Soul von Peter Gabriel, und das eben war das Werk We Do What We Told, Milgram's 37. Und das ist eigentlich ein Werk, was schon einige Jahre auf dem Buckel hatte, wenn man das so sagen darf. Denn die Entstehung geht auf das Jahr 1979 zurück, wo er dieses Werk bereits live das erste Mal spielte, beziehungsweise ein Jahr später. Und es sollte eigentlich auch erscheinen auf dem Album Peter Gabriel im Jahre 1980 namens Melt. Also ich habe ja gesagt, dass die Cover dann mehr oder weniger Ausschlag gegeben haben für die Bezeichnung, für die späteren Bezeichnungen. Es geht im Grunde genommen ab die Experimente des Psychologen Stanley Milgram. Ihr könnt euch da gern schlau machen. Also im Grunde genommen geht es um eine Dreierkombination eines Schülers, eines Lehrers und einer Person, die das Ganze mehr oder weniger steuert. Also der Lehrer stellt dem Schüler eine Frage und wenn der Schüler das falsch beantwortet, bekommt er einen Stromschlag. Und mit jeder falsch beantworteten Frage wird die Stromintensität erhöht. Was der das zu bestimmen hat, nicht weiß, dass Lehrer und Schüler nur Schauspieler sind. Und das war schon ein sehr, sehr gewagtes Experiment. Und Peter Gabriel hat mal erzählt, dass er das Publikum bei Live-Konzerten ermutigt hatte, den Refrain mitzusingen und bemerkte dann, dass einige Leute die Ironie nicht verstanden und manche haben sie verstanden. Also hat er dann selbst auch mal versucht, mit dem Publikum zu spielen. Sehr, sehr interessante Nummer über ein sehr, sehr gewagtes Experiment. Ein Titel fehlt jetzt noch, welches auf dem Album, auf dem Vinyl-Album nicht zu finden war, aber auf der CD-Fassung später, und das ist die Zusammenarbeit mit Laurie Anderson. Das Werk Excellent Birds stammt ursprünglich aus dem Album Mr. Heartbreak vom Jahr 1984 und Peter Gabriel hat es dann nochmal neu aufgenommen und das hört man auch, und es hat auch einen etwas anderen Namen, es heißt dann komplett nicht mehr Excellent Birds, sondern This is the Picture, in Klammern Excellent Birds, Peter Gabriel zusammen mit Laurie Anderson.

Peter Gabriel und Laurie Anderson und This is the Picture, Excellent Birds. Und damit sind wir fast durch mit dem Album So. Zwei B-Seiten möchte ich noch nachholen und wir fangen mal an mit einer weiteren B-Seite der Singer Red Rain und das ist Walk Through the Fire.

Peter Gabriel und Walk Through the Fire, das war natürlich nicht die Fassung, die auf der B-Seite von Red Rain zu finden ist, haben die Fans und die eingefleischten Fans wahrscheinlich ja festgestellt, aber die Fassung gefällt mir gar nicht so. Ich habe hier die Original-Single genommen aus dem Jahre 1984 und die war ja Bestandteil des Soundtracks zu dem Film Against All Odds. Und ich sag mal so, es war schon interessant, dass auf diesem Soundtrack-Album Against All Odds Peter Gabriel zusammen mit Phil Collins zu finden waren, aber man interpretiert ja auch in diese angebliche Fehde zwischen den beiden sehr viel rein, die es wohl nie gegeben hat. Im Gegenteil, sie sind wohl auch in der Zeit nach der Genesis-Zusammenarbeit irgendwie noch freundschaftlich verbunden gewesen. Eine B-Seite möchte ich euch noch vorspielen, wobei sie eigentlich nicht zum Album So gehört und auch nicht aus der Zeit stammt, denn es ist das Werk Across the River, das stammt ja im Original bereits aus dem Jahr 1982 und ist auf dem Sampler Music and Rhythm zu finden und später wurde es dann auf verschiedenste Compilation gesetzt und auch auf verschiedene B-Seiten, unter anderem eben auf die B-Seite von Big Time oder auch Kiss That Frog, da war sie dann auch nochmal drauf, aber es ist auch auf einem Sampler zu finden, nämlich Flotsam and Jetsam, eine Compilation über 3 CDs von Peter Gabriel und wir hören natürlich hier dieses wunderbare Werk mit dem wunderbaren El Shankar in voller Schönheit. Across the River von Peter Gabriel.

Was hatten wir da jetzt? Zum einen natürlich das wunderbare Across the River von Peter Gabriel zusammen mit Al Shankar und das eben, und da habe ich lange überlegt, welches Werk ich da anschließend setzen kann, aber Carmella von The Art of Noise aus dem Album Invisible Silence war wohl das Passendste, was man da setzen konnte. Und damit sind wir beim zweiten Schwerpunktthema, nämlich bei The Art of Noise und ihrem Album Invisible Silence.

The Art of Noise, Anne Dudley, Gary Langan und J.J. Jezelik und das Werk Legs, beziehungsweise mit dem kleinen Anhängsel Slip of the Tongue. Und genau diese beiden Stücke hatte Alan Banks mal in seinem AD Nachtrock gespielt und hatte sich dann bedankt für diesen Bereich, in dem Slip of the Tongue ständig von Banks gesprochen wurde. Ja, war auch ganz nett, dieses Dankeschön. Ich habe es erst nicht begriffen, bis ich es mir dann ein paar Mal angehört habe und dachte, ach, das meint er damit. Ja, es gab insgesamt 3 Single-Auskopplungen aus dem Album Invisible Silence. Also Wikipedia schlägt mir nur 2 vor, aber das ist falsch. Denn es gab zunächst die Single Legs, die im Jahre 1985 bereits erschienen ist. Dann gab es natürlich Paranormia, haben wir vorhin schon mal gehört. Und natürlich auch die Zusammenarbeit mit dem legendären Gitarristen Duane Eddy. Und wir reden natürlich von der Single Peter Gunn.

0: The Art of Noise featuring Dune Eddy und Peter Gunn. Und wenn man so will, waren das die beiden leicht konsumierbaren Werke. Und wir gehen jetzt mal in das Album rein und ich überlasse euch jetzt mal für 3-4 Werke eurem Schicksal, hätte ich fast gesagt. Lasst euch mal auf dieses Album Invisible Silence ein von The Art of Noise. Wirklich sehr spannend und teilweise faszinierend produziert. Sie nennen sich ja selber auch teilweise paranoid in einem Werk. Also viel Spaß mit einem längeren Ausschnitt aus diesem wunderbaren Werk von The Art of Noise vom April 1986.
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ein längerer Ausschnitt aus dem Album Invisible Silence. Und ich hatte ja erwähnt, dass ich die meisten Schallplatten, die ich bekommen hatte, in der Weihnachtszeit bekommen habe und habe dann in nächtlichen Stunden die Platten immer durchgehört. Und als ich dieses eben gehörte Instruments of Darkness gehört habe, das erste Mal, da lief mir wirklich ein gruseliger Schauer den Rücken herunter. Und das war nicht selten, dass ich von diesen Werken von The Art of Noise äußerst fasziniert und beeindruckt und manchmal auch erschrocken war. Und man hat bei diesem Werk, man hört das aber auch bei anderen Werken, ihre Leidenschaft für die klassische Musik, und sie hat natürlich auch viel für andere Künstler gearbeitet, indem sie dann die Orchesterarrangements übernommen hat. Und die Liste ist wirklich wahnsinnig lang. Also ich habe gerade mal bei Wiki durchgeschaut, für wen sie alles gearbeitet hat. Das ist unfassbar. Also von Rod Stewart über Pet Shop Boys, Propaganda, OMD, George Michael, Annie Lennox, Elton John, Electronic, Frankie Goes to Hollywood. Also von A bis Z wirklich nur bekannte Größen, und das weiß man vielleicht gar nicht. Ich lese mir das mal meistens, oder habe mir das seinerzeit immer sehr gern durchgelesen, wer für bestimmte Bereiche zuständig war, und daher kannte ich da so ein bisschen was, aber die Liste hat mich jetzt auch überrascht. Also ich sehe ja zum Beispiel auch gerade Robbie Williams oder Tina Turner, also wirklich fantastisch, was die Dame alles für die Musikwelt geleistet hat. Wir hören zwei weitere Ausschnitte aus dem Album Invisible Silence, und zwar mehr oder weniger zwei Versionen von Beat Back, beziehungsweise eine Fassung, die auf einer späteren Veröffentlichung von Invisible Silence auf den Markt gekommen ist, und die nennt sich Backbeat Reprise. Musik von The Art of Noise.

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1: Ja, das war natürlich nochmal Paranomia, natürlich in der Extended-Fassung The Art of Noise featuring Max Headroom. Und damit sind wir fast durch. Ich darf mich ganz herzlich bedanken, wie immer, fürs Zuhören und fürs Durchhalten. Wenn ihr Fragen oder Kritik habt, schreibt bitte an nowave@gmx.net. Und zum Schluss gibt es noch ein paar Ausschnitte aus dem 87er Album von The Art of Noise in No Sense Nonsense. Ich wünsche euch eine schöne Zeit. Wir können uns wieder hören in 4 Wochen, wenn ihr wollt und wenn ihr könnt. Und bis dahin bleibt bitte gesund und zuversichtlich. Macht's gut.

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